0: 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Ein keltischer Segen der Iona Community.
1: Gott segne dich beim Tun deiner Arbeit, beim Treffen von schmerzhaften Entscheidungen. Gott segne dich in den Beziehungen zu anderen. Er gebe dir Stärke für den Tag, der vor dir liegt.

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1: Ich bin David Riemer. Nach dem Drohnenvorfall am Flughafen Leipzig-Halle verlangt der Pilotenverband Vereinigung Cockpit Standards, um derartige Ereignisse einheitlich erkennen und bewerten zu können. Nach Einschätzung des Verbands liegt das größte Problem derzeit nicht in der Abwehr von Drohnen, sondern in ihrer rechtzeitigen Erkennung.
2: Immer häufiger stören Drohnensichtungen den Luftverkehr. Beim bislang spektakulärsten Fall war Anfang August am Flughafen Leipzig eine mit Sprengstoff bestückte Drohne entdeckt worden. Seitdem wird viel über Abwehr diskutiert. Die Piloten fordern aber auch eine bessere Technik, um Drohnen möglichst schnell zu erkennen und auch einschätzen zu können, wie gefährlich sie sind. Außerdem wollen die Piloten in den Gremien vertreten sein, wo über Reaktionen entschieden wird. Denn der Abschuss einer Drohne etwa kann am Ende gefährlicher sein als die Drohne selbst. Aus Berlin, Thomas Brockt.
1: Wenig Regen und viel Hitze. Die deutschen Landwirte haben in diesem Sommer eine insgesamt deutlich kleinere Ernte eingefahren. Der Deutsche Bauernverband rechnet mit einer unterdurchschnittlichen Getreidemenge von knapp 42 Millionen Tonnen. Verbandspräsident Ruckwied fordert ein Sofortprogramm der Bundesregierung.
3: Nicht nur um die Getreide- oder Gemüseernte steht es schlecht. Die Trockenheit führt auch zu Nachschubproblemen beim Tierfutter. Vor allem im Süden und im Westen Deutschlands gibt es schwache Ernten. Der Standort habe in diesem Jahr über den Ertrag entschieden, wie selten zuvor, sagte Bauernpräsident Ruckwied. Teils sorgte die Trockenheit sogar für einen Totalausfall. Vielen Höfen geht es schlecht. Der Verband fordert finanzielle Hilfen aus der Politik. Mit akuten Folgen für die zuletzt bereits gestiegenen Verbraucherpreise rechnet die Branche aber erstmal nicht. Ursula Winkler, Nachrichtenredaktion.
1: Die Kontrollen an den deutschen Außengrenzen sollen um ein weiteres halbes Jahr bis Mitte März 2027 verlängert werden. Innenminister Dobrindt hat dies offiziell bei der EU-Kommission angemeldet. Er sagte, das Zurückdrängen der illegalen Migration brauche weiterhin Kontrollen. Diese gibt es seit September 2024. Die syrische Regierung lässt das mutmaßlich geheime Atomprogramm unter dem früheren Präsidenten Assad durch UN-Atomwächter aufarbeiten. Der Chef der internationalen Atomenergiebehörde Grossi sagte bei einem Besuch in Syrien, es gehe um einige Tonnen an Nuklearmaterial, das missbräuchlich verwendet werden könnte. Syrien habe die Behörde darüber informiert und eine erste Inspektion ermöglicht.

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0: 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Die größten Worte der Menschheitsgeschichte.
1: Während des Zweiten Weltkriegs kämpft die Widerstandsgruppe Die Weiße Rose gegen die Hitler-Diktatur. Im Januar 1943 ist auch Sophie Scholl an der Herstellung und Verbreitung von Flugblättern beteiligt.
2: Nur in großzügiger Zusammenarbeit der europäischen Völker kann der Boden geschaffen werden, auf welchem ein neuer Aufbau möglich sein wird. Das kommende Deutschland kann nur föderalistisch sein. Nur eine gesunde föderalistische Staatenordnung vermag heute noch das geschwächte Europa mit neuem Leben zu erfüllen. Jedes Volk, jeder Einzelne hat ein Recht auf die Güter der Welt. Freiheit der Rede, Freiheit des Bekenntnisses, Schutz des einzelnen Bürgers vor der Willkür verbrecherischer Gewaltstaaten. Das sind die Grundlagen des neuen Europa.

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1: Ich bin David Riemer. Die Kontrollen an den deutschen Außengrenzen sollen um ein weiteres halbes Jahr bis Mitte März verlängert werden. Das hat Innenminister Dobrindt bei der EU-Kommission angemeldet. Das Zurückdrängen der illegalen Migration brauche weiterhin Kontrollen, sagte Dobrindt der Bild-Zeitung. Er hatte den Schritt schon Ende Juli angekündigt, als Zehntausende Migranten in die spanische Exklave Ceuta in Nordafrika gestürmt waren. In der Demokratischen Republik Kongo sind beim aktuellen Ebola-Ausbruch bereits mehr als 5000 Menschen an dem gefährlichen Fieber erkrankt. Das teilte die Weltgesundheitsorganisation mit. Der Ausbruch der hochansteckenden Infektionskrankheit war Mitte Mai bekannt gegeben worden.
2: Noch nicht einmal 100 Tage dauert der Ebola-Ausbruch im Kongo an. Und er ist schon jetzt der Ausbruch mit dem rasantesten Anstieg. Mehr als 5000 Fälle und fast 2400 Tote in so kurzer Zeit, das gab es im vergleichbaren Zeitraum auch nicht während des großen Ebola-Ausbruchs in Westafrika. Schlimmer noch. Experten fürchten, dass viele Fälle gar nicht registriert werden. Gerade in entlegenen Gebieten erkranken und sterben Menschen ohne Schutzmaßnahmen. Den Helfern läuft die Zeit davon. Aus Nairobi, Eva Kraftschick.
1: Schon wieder ein Zwischenfall am Münchner Flughafen. Am Montagabend hat ein Flugzeug die Landebahn verfehlt. Das hat die Lufthansa jetzt bestätigt. Alle 351 Passagiere blieben unverletzt.
3: Bei dem Vorfall wurde die Beleuchtung am Anfang der Landebahn beschädigt. Wieso der Airbus zu früh aufgesetzt hat, ist bislang unklar. Die Bundesstelle für Flugunfallsicherung hat sich der Sache angenommen. Erst am Samstag war eine Boeing der Fluggesellschaft Vietnam Airlines beim Start über das Bahnende hinausgefahren, weil sie zu langsam war. Das Flugzeug konnte zwar gerade noch so abheben, musste aber 2 Stunden später beschädigt wieder in München landen. Aus München, Pia Wegner.
1: Zum Fußball. Wieder Schockmoment beim FC Bayern. Nationalspieler Jamal Musiala ist erneut auf dem Rasen zusammengebrochen. Wenig später kommt von ihm selbst dann die leichte Entwarnung über soziale Medien. Mir geht es gut, schrieb Musiala nach dem 4:2-Sieg der Münchner im Testspiel beim 1. FC Heidenheim. Schon am letzten Wochenende war der 23-Jährige beim Test gegen RB Leipzig auf dem Rasen zusammengesackt. Ärzte hätten bei ihm eine Störung des Nervensystems festgestellt. Er sei aber in bester medizinischer Behandlung, schreibt Musiala.

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1: Mögen eure Kinder von eurer Liebe umgeben aufwachsen, behütet, doch nicht zu sehr, damit die Stürme des Lebens sie nicht umwerfen. Gesund und stark, doch nicht zu sehr, damit sie auch Krankheit und Schwächen gekräftigt überwinden. Fröhlich, doch nicht immer zu, damit sie auch für eigenes und fremdes Leid gewappnet werden. Erklärt ihnen das Leben, doch nicht zu viel, damit sie das Staunen nicht verlernen und Raum lassen für Geheimnisse. Über allem aber lasst sie erfahren, dass ihr Leben geborgen ist in Gottes Händen. Da gibt es kein zu viel.

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1: Ich bin David Riemer. Die Kontrollen an den deutschen Außengrenzen sollen um ein weiteres halbes Jahr bis Mitte März verlängert werden. Das hat Bundesinnenminister Dobrindt jetzt offiziell bei der EU-Kommission angemeldet.
2: Eigentlich sollen im Schengen-Raum die Grenzen offen sein. Doch schon seit 2 Jahren gilt das für die deutschen Außengrenzen nicht mehr. Die Bundesregierung will so die Zahl der unerlaubten Einreisen verringern. Kritik daran gibt es immer wieder. Doch jetzt kommt, wenn die EU-Kommission nicht widerspricht, die nächste Verlängerung. Innenminister Dobrindt hatte das schon vor kurzem angekündigt. Nicht. Nach dem Massenansturm von Migranten auf die spanische Exklave Ceuta in Nordafrika. Aus Berlin, Thomas Brockt.
1: Bei den Autoversicherungen deutet vieles darauf hin, dass die Zeit der massiven Preissteigerungen ausläuft. Im Moment liegen die Preise für Versicherungswechsler im Mittel gerade einmal 1,3% über dem Vorjahr. Das haben Berechnungen des Vergleichsportals Verivox ergeben.
3: Die Kfz-Haftpflichtversicherung ist im Schnitt um 3% günstiger als im Vorjahr. Mit Teilkasko wird es etwas teurer und die Haftpflicht mit Vollkasko steigt im Preis im Vergleich zu 2025 um 2,5%. Experten sagen, das Risiko ist groß, dass die aktuell stabilen Preise nur eine Momentaufnahme sind, ein kurzes Durchatmen. Im Vergleich zu 2022 müssen Autofahrer für ihre Versicherung im Schnitt sagenhafte 52,8% mehr zahlen. Uli Reitinger, Nachrichtenredaktion.
1: Für den Facebook-Konzern Meta hat in den USA ein potenziell folgenschwerer Prozess begonnen, in dem es um die Nutzung seiner Apps durch Kinder geht. Mehrere US-Bundesstaaten werfen dem Unternehmen vor, Kinder bewusst zu einer ausufernden Nutzung von Facebook und Instagram verleitet zu haben. Gleichzeitig habe Meta Risiken vor Eltern und der Öffentlichkeit verborgen. Der Konzern weist die Vorwürfe zurück. Nationalspieler Jamal Musiala hat beim FC Bayern erneut für einen Schockmoment gesorgt. Er ist wieder auf dem Platz zusammengebrochen. Wenig später hat er über soziale Medien leichte Entwarnung gegeben. Ihm gehe es gut, schrieb er nach einem Testspiel des Rekordmeisters in Heidenheim. Schon am Wochenende war Musiala beim Test gegen RB Leipzig auf dem Platz zusammengesackt. Ärzte hätten bei ihm kurz auftretende Absenzen festgestellt, so Musiala, vergleichbar mit kurzzeitigen und plötzlichen Blackouts.
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4: Hallo und guten Morgen, angenehmen Start. Nein, in den Mittwoch wünsche ich Ihnen Musik, die Wolken vertreibt, zumindest aus Ihrem Kopf nach einer möglicherweise anstrengenden, schwer durchdachten Nacht. Udo Lindenberg, Apache 207 mit Komet habe ich gleich für Sie und das hier Musik, die ein Lächeln in Ihr Gesicht zaubern soll. Aus den 80ern, Rick Astley, Together Forever. Schönen guten Morgen.

sehr lässige Musik für ihren Start hinein in den Mittwoch hier auf ihrem Radio Paradiso. Die besten Hits mit der meisten Abwechslung. Und das sind Geräusche, ja, die könnten glatt von draußen kommen. Also, nee, Gewitter nicht. Gewitter sind nicht angekündigt, aber doch der ein oder andere Regenschauer. Und um Regen geht es auch hier im Song von Aha, Crying in the Rain, am Mittwochmorgen bei den besten Hits mit der meisten Abwechslung.

unvergleichlich, ihre Stimme unverwechselbar toll. Barbara Streisand, Woman in Love, hier auf ihrem Radio Paradiso, die besten Hits eben mit der meisten Abwechslung. Und diesen Song hier, den haben wir genau unter die Lupe genommen in Popwise, Lebensweisheiten der Popmusik. Bruno Mars, Just the Way You Are, und haben ihn auch verglichen mit dem Song von Billy Joel mit dem gleichen Titel, nämlich Just the Way You Are. Hier aber die Bruno Mars Version aus dem Jahr 2010 für ihren Start in den Mittwoch. Just the Way You Are. 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
1: Worte aus Psalm 23 für den Weg in den heutigen Tag. Der Betende sagt zu Gott: Und wanderte ich im finstern Tal, fürchte ich kein Unglück, denn du, Gott, bist bei mir. Damit wünsche ich Ihnen einen guten Morgen.
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3: Hallo, guten Morgen am Mittwoch. Entspannten guten Morgen. Den wünsche ich Ihnen und den mag ich Ihnen bereiten. Musikalisch gleich Leonie, Don't Worry, frische aktuelle Musik. Und das hier aus den 80ern. Spandau Ballet und True.

Einen Hit nach dem anderen liefert sie ab. Leonie, Don't Worry, hier auf ihrem Radio Paradiso. Die besten Hits mit der meisten Abwechslung. Um ehrlich zu sein, Fool's Garden haben vor allem diesen einen Hit abgeliefert, aber der ist großartig bis heute. Aus den 90ern, Fool's Garden, Lemon Tree.

Sänger Eva David musste bei Live-Aufnahmen immer eine Sonnenbrille tragen, weil er das Scheinwerferlicht nicht so gut abkonnte. Und die Sonnenbrille auf seinem Gesicht ist damit zu seinem Markenzeichen geworden. Schönen guten Morgen hier auf Ihrem Radio Paradiso. Die besten Hits mit der meisten Abwechslung am Mittwoch.

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3: Ich bin Tine Klimach. Regierungsflieger der Bundeswehr haben im ersten Halbjahr rund die Hälfte ihrer Flüge ohne Passagiere absolviert. Über 300 Teilstrecken seien für Dienstreisen mit Regierungsmitgliedern absolviert worden. Fast genauso viele waren aber Leerflüge. Das hat eine Anfrage des linken Politikers Dietmar Bartsch ergeben.
4: Das Problem ist hausgemacht, denn die allermeisten Dienstreisen der Regierungsmitglieder starten ab Berlin. Aber die Regierungsflieger sind in Köln stationiert. Eigentlich sollte die Flugbereitschaft schon vor 14 Jahren ganz nach Berlin umziehen. Aber es gab Verzögerungen. Unter anderem wurde der Hauptstadtflughafen viel später eröffnet als gedacht. Und bis heute fehlt am BER die nötige Infrastruktur, wie etwa Unterstellmöglichkeiten oder Wartungshallen. Der Gesamtumzug ist erst in rund 10 Jahren geplant. Aus Berlin, Ursula Winkler.
3: Die Kontrollen an den deutschen Außengrenzen sollen um ein weiteres halbes Jahr, bis Mitte März, verlängert werden. Das hat Bundesinnenminister Dobrindt offiziell bei der EU-Kommission angemeldet. Das Zurückdrängen der illegalen Migration brauche weiterhin Kontrollen, sagte Dobrindt der Bild-Zeitung. Das zeige die Entwicklung an den europäischen Außengrenzen. Die massive Preissteigerung bei Autoversicherungen könnte vorerst vorbei sein. Laut dem Vergleichsportal Verivox liegen die Preise für Versicherungswechsler im Schnitt nur 1,3% über dem Vorjahr. Die Kfz-Haftpflicht ist sogar 3% günstiger. Vollkasko dagegen 2,5% teurer. Über alle Versicherungsarten hinweg sind die Tarife demnach heute im Schnitt über 50% teurer als 2022. Zum Sport. Wieder Schreckmoment beim FC Bayern. Nationalspieler Jamal Musiala ist erneut auf dem Rasen zusammengebrochen. Wenig später kommt von ihm selbst dann die leichte Entwarnung über soziale Medien.
5: Das Wichtigste zuerst, mir geht es gut, das schrieb Musiala nach dem 4:2-Sieg der Münchner im Testspiel beim 1. FC Heidenheim. Schon am Wochenende war der 23-Jährige beim Test gegen RB Leipzig auf dem Rasen zusammengesackt. Ärzte hätten bei ihm kurz auftretend, aber gut behandelbare Absenzen festgestellt, übersetzt kurze Bewusstseinsaussetzer wegen einer Störung des Nervensystems. Er ist aber in bester medizinischer Behandlung und sehr optimistisch, schreibt Musiala. David Riemer, Sportredaktion.
3: Am kommenden Samstag steht für die Bayern dann das erste Pflichtspiel an im Supercup gegen Vizemeister Borussia Dortmund.
6: Heute gehen wir mal mit Wolken und auch Regenschauern wieder durch den Tag. Da kommen Tropfen runter über den, nicht den gesamten Tag, aber doch so den Vormittag vor allem verteilt. Da müssen Sie immer wieder mit Nässe rechnen. 20 Grad die Maximaltemperatur. Morgen dann geht die Sonne zurück. Es soll trocken bleiben. 22 Grad der Tagesspitzenwert. Am Freitag immerhin 21 Grad ohne Regenschauer, aber bei ein paar mehr Wolken die Maximaltemperatur.
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6: Schönen guten Morgen am Mittwoch. Mit entspanntem Schwung geht es für Sie hinein in diesen Tag. Das ist Springfield und In Pride.

Im September tourt sie durch Deutschland, durch Köln, Hamburg, Berlin und München Ende September. Holly Humberstone, To Love Somebody. Zum Wachwerden. Hier, wir haben Radio Paradiso, jetzt schrille Gitarrenklänge vom King of Pop, Mr. Michael Jackson. Black or White, kommen Sie gut rein. In diesem Mittwoch Bergfest feiern, gleich mit der Musik von ABBA, Chiquitita. Ja, Coldplay habe ich auch noch für Sie. Schönen guten Morgen am Mittwoch, schönes Wachwerden.

Tag hineingetanzt in den Mittwoch zu ABBA und einem Radioparadieso Klassiker aus dem Jahr 1979, ABBA Chiquitita. Und dieser Song, der jetzt folgt, der ist auch ein moderner Klassiker hier auf ihrem Radioparadieso. Und was für eine Kombination, Coldplay mit BTS aus dem Jahr 2021, das ist My Universe. Yeah.

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0: 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Die größten Worte der Menschheitsgeschichte. Der deutsche Schriftsteller Thomas Mann wandert Anfang der 40er Jahre in die USA aus. Bis zum Ende des Zweiten Weltkrieges ruft er mit Radioansprachen zum Widerstand gegen die Hitler-Diktatur auf. Aus Thomas Manns Rundfunkrede Deutsche Hörer im April 1942.
1: Hitler-Deutschland hat weder Tradition noch Zukunft. Es kann nur zerstören. Und Zerstörung wird es erleiden. Möge aus seinem Fall ein Deutschland erstehen, das Gedenken und Hoffen kann, dem Liebe gegeben ist, rückwärts zum Gewesenen und vorwärts in die Zukunft der Menschheit hinaus. So wird es statt tödlichen Hasses die Liebe der Völker gewinnen.
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2: 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In Hamburg beginnt das neue Schuljahr mit rund 274.000 Schülerinnen und Schülern, so vielen wie seit 45 Jahren nicht mehr. Um die Kosten des wachsenden Bildungsetats zu dämpfen, kündigte Schulsenatorin Xenia Begeres jedoch Einsparungen an. Ab dem Schuljahr 2027/28 sollen die Klassen an Gymnasien und Stadtteilschulen vergrößert werden. Gleichzeitig investiert die Hansestadt im neuen Schuljahr rund 500 Millionen Euro in den Neu- und Ausbau von Schulen. Die Zahl der betreuten Kinder in den Kitas in Mecklenburg-Vorpommern könnte bis 2035 um knapp 30% auf rund 78.500 sinken. Grund dafür sind anhaltend niedrige Geburtenraten und der demografische Wandel. Die Landesregierung will dem sinkenden Personalbedarf durch Qualitätsverbesserungen begegnen. Geplant sind kleinere Gruppen in Krippen und Horten sowie der schrittweise Ausbau des Rechtsanspruchs auf Ganztagsbetreuung für Grundschulkinder. Immer mehr Ausbildungsbetriebe im Nordosten reagieren auf mangelnde Vorkenntnisse bei Schulabgängern mit betriebseigenem Nachhilfeunterricht. Laut der Industrie- und Handelskammer bleibt der Lehrstellenmangel akut. Viele Plätze im Handel, in der Logistik und der Gastronomie sind unbesetzt. Neben schulischen Defiziten wird auch fehlender bezahlbarer Wohnraum für junge Menschen zunehmend zum Problem bei der Nachwuchssuche. Der Mitte August im Greifswalder Bodden tot aufgefundene Buckelwal ist mit hoher Wahrscheinlichkeit an einer schweren bakteriellen Infektion verendet. Bei der Obduktion durch das Deutsche Meeresmuseum Stralsund wurden mehrere massive, teils über einen Meter lange Abszesse an der Wirbelsäule festgestellt. Das Skelett des 10 Meter langen Jungtiers soll für Forschung und Bildungszwecke gesichert werden.
3: Ihren Regenschirm, den brauchen Sie heute zumindest zum Start in den Tag und in der ersten Tageshälfte. Da kommt immer mal wieder was runter. 20 Grad der Tagesspitzenwert heute. Morgen können Sie den Regenschirm zum Sonnenschirm machen. Da kehrt die Sonne zurück. 22 Grad der Tagesspitzenwert. Ein paar Wolken sind allerdings auch dabei. Es bleibt allerdings auch trocken. Auch am Freitag. Obwohl da mehr Wolken unterwegs sind. Bei 21 Grad dann maximal.
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3: Hallo und guten Morgen, schön, dass Sie dabei sind. Schönes Wachwerden mit zweimal Vermissen. Einmal Everything But The Girl gleich mit Missing. Und das hier ist Christa Burke mit Missing You.

Das ist ihr Radio Paradiso, die besten Hits mit der meisten Abwechslung für den Norden. Schönen guten Morgen wünsche ich Ihnen. Mein Name ist Thorsten Wittke. Kommen Sie gut hinein in den Tag. Die Musik zum Genießen und die Infos zum genau Zuhören.

Das wird ein interessanter Morgen heute, vor allem das Frühstück wird interessant. Schönen guten Morgen hier auf Ihrem Radio Paradiso, die besten Hits mit der meisten Abwechslung, denn heute ist Tag des scharfen Essens und meine lieben Kollegen Elena und Fabi, die haben sich vorgenommen, mir zu zeigen, wie gut sie scharfes Essen aushalten können. Ich weiß, dass ich es nicht sehr gut aushalten kann, werde mich da sehr zurückhalten. Außerdem ist Laura unterwegs zu einem Imbissstand heute früh, um ja auszuprobieren, wie scharf sie denn eine Currywurst vertragen kann. Das heute Morgen zum Frühstück. Hier auf Ihrem Radio Paradiso. Die besten Hits mit der meisten Abwechslung entführen Sie jetzt ins Jahr 2004 zu einer Achterbahnfahrt, einer musikalischen. Mit Ronan Keating. Hier ist Life is a Rollercoaster. Schönen guten Morgen am Mittwoch.

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5: Ich bin Tine Klimach. Die Lockerung des Lkw-Fahrverbots an Sonntagen hat bislang kaum Auswirkungen auf den Verkehr in Deutschland. Das zeigt eine Bilanz des ADAC für das vergangene Wochenende. Demnach gab es am Sonntag sogar weniger Staus als in der Vorwoche.
6: Größere Probleme gab es nicht, sagt auch der Speditionsverband BGL und betont, wir sind zwar nun flexibler, aber mehr Fahrer haben wir deshalb nicht und auch die Lenkzeiten, die blieben gleich. Weil wegen der niedrigen Pegelstände im Rhein und anderen Flüssen kaum noch Frachtschiffe unterwegs sind, dürfen Lastwagen im Moment auch sonntags fahren. So soll ein Teil der Rohstofftransporte vom Schiff auf die Straße verlagert werden. Claudia Wächter, Nachrichtenredaktion.
5: Die Kontrollen an den deutschen Außengrenzen sollen um ein weiteres halbes Jahr bis Mitte März verlängert werden. Das hat Bundesinnenminister Alexander Dobrindt jetzt offiziell bei der EU-Kommission angemeldet.
7: Eigentlich sollen im Schengen-Raum die Grenzen offen sein. Doch schon seit 2 Jahren gilt das für die deutschen Außengrenzen nicht mehr. Die Bundesregierung will so die Zahl der unerlaubten Einreisen verringern. Kritik daran gibt es immer wieder. Doch jetzt kommt, wenn die EU-Kommission nicht widerspricht, die nächste Verlängerung. Innenminister Dobrindt hatte das schon vor kurzem angekündigt, nach dem Massenansturm von Migranten auf die spanische Exklave Ceuta in Nordafrika. Aus Berlin, Thomas Brockt.
5: In Belgien hoffen die Einsatzkräfte auf eine Eindämmung des seit Tagen wütenden Feuers im Naturschutzgebiet Hohes Venn. Ein Lichtblick sei der für heute angesagte Regen, sagte Tobias Schell, Feuerwehrsprecher in der Nachbarstadt Monschau, der dpa. Die Lage sei noch nicht unter Kontrolle. Das größte Problem sei die nordöstliche Flanke des Feuers, die besonders schwer erreichbar sei. Diese Brandlinie sei 2,3 Kilometer von der deutschen Grenze entfernt. Regierungsflieger der Bundeswehr haben laut Verteidigungsministerium im ersten Halbjahr rund die Hälfte ihrer Flüge ohne Passagiere absolviert. Über 300 Teilstrecken seien für Dienstreisen mit Mitgliedern der Bundesregierung absolviert worden. Ähnlich viele gingen aber für die Bereitstellung der Flugzeuge drauf. Das ist auf Anfrage des linken Abgeordneten Dietmar Bartsch herausgekommen. Die Leerflüge kommen oft dadurch zustande, dass die Regierungsflieger in Köln stationiert sind, die Passagiere ihre Dienstreisen aber in Berlin antreten. Ein Umzug an den BER steht erst in rund 10 Jahren an.
8: Grau, trübe und auch immer wieder nass, vor allem in der ersten Tageshälfte. So geht es erstmal los, so geht es in den Mittwoch heute hinein. 20 Grad die Maximaltemperatur morgen am Donnerstag, da bekommen wir dann wieder Sonne. Da bleibt es trocken, 22 Grad der Tagesspitzenwert morgen und am Freitag 21 Grad maximal.
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8: Schönen guten Morgen, angenehmen Start. Nein, in diesem Tag wünsche ich Ihnen musikalische Musik zum in den Tag hinein gleiten. Ob nur über die Stadtautobahn oder über den Flur bei Ihnen zu Hause. Wenn Sie da ein bisschen Laminat oder Parkett haben, dann mit Socken einfach mal lang rutschen. Die richtige Musik dazu, die kommt von U2. I still haven't found what I'm looking for. Schön.

für Ihren erfrischenden Start hinein in den Tag. Das ist Ihr Radio Paradiso. Die besten Hits mit der meisten Abwechslung für den Norden. Mein Name ist Thorsten Wittke und jetzt gibt es was Frisches für den Kopf.

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0: 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Jetzt lade ich Sie ein zu wunderbarer Musik, kurzer Zusammenschnitt und dann gibt es den Radio Paradiso Klassiker von den Bee Gees, Staying Alive. Schöne Mittwochmorgen.
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0: 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Die größten Worte der Menschheitsgeschichte.
1: März 2009. Mitten in der Finanzkrise hält Bundespräsident Horst Köhler eine Rede in der Ruine der St. Elisabeth-Kirche in Berlin. Dabei geht er hart mit den Banken ins Gericht. Köhler fordert Solidarität mit den Ländern, die besonders schwer von der Krise getroffen wurden. Aus der Berliner Rede.
2: Freiheit ist kein Vorrecht, die besten Plätze für sich selbst zu reservieren. Wir wollen lernen, Freiheit nicht nur für uns zu nehmen, sondern sie auch anderen zu ermöglichen. Die Glaubwürdigkeit der Freiheit ist messbar in unserer Fähigkeit, Chancen zu teilen. Nach innen und nach außen. Und in unserer Bereitschaft zur Verantwortung für den Nächsten und das Wohl des Ganzen. Wenn wir das schaffen, dann holen wir das Beste aus uns Menschen heraus, was in uns steckt.
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3: Mit Henrik Düster. In Hamburg beginnt das neue Schuljahr mit rund 274.000 Schülerinnen und Schülern, so vielen wie seit 45 Jahren nicht mehr. Um die Kosten des wachsenden Bildungsetats zu dämpfen, kündigte Schulsenatorin Xenia Begeres jedoch Einsparungen an. Ab dem Schuljahr 2027/28 sollen die Klassen an Gymnasien und Stadtteilschulen vergrößert werden. Gleichzeitig investiert die Hansestadt im neuen Schuljahr rund 500 Millionen Euro in den Neu- und Ausbau von Schulen. Die Zahl der betreuten Kinder in den Kitas in Mecklenburg-Vorpommern könnte bis 2035 um knapp 30% auf rund 78.500 sinken. Grund dafür sind anhaltend niedrige Geburtenraten und der demografische Wandel. Die Landesregierung will dem sinkenden Personalbedarf durch Qualitätsverbesserungen begegnen. Geplant sind kleinere Gruppen in Krippen und Horten sowie der schrittweise Ausbau des Rechtsanspruchs auf Ganztagsbetreuung für Grundschulkinder. Immer mehr Ausbildungsbetriebe im Nordosten reagieren auf mangelnde Vorkenntnisse bei Schulabgängern mit betriebseigenem Nachhilfeunterricht. Laut der Industrie- und Handelskammer bleibt der Lehrstellenmangel akut. Viele Plätze im Handel, in der Logistik und der Gastronomie sind unbesetzt. Neben schulischen Defiziten wird auch fehlender bezahlbarer Wohnraum für junge Menschen zunehmend zum Problem bei der Nachwuchssuche. Der Mitte August im Greifswalder Bodden tot aufgefundene Buckelwal ist mit hoher Wahrscheinlichkeit an einer schweren bakteriellen Infektion verendet. Bei der Obduktion durch das Deutsche Meeresmuseum Stralsund wurden mehrere massive, teils über einen Meter lange Abszesse an der Wirbelsäule festgestellt. Das Skelett des 10 Meter langen Jungtiers soll für Forschung und Bildungszwecke gesichert werden.
4: Heute gehen wir mal mit Wolken und auch Regenschauern wieder durch den Tag. Da kommen Tropfen runter über den, nicht den gesamten Tag, aber doch so den Vormittag vor allem verteilt. Da müssen Sie immer wieder mit Nässe rechnen. 20 Grad die Maximaltemperatur. Morgen dann geht die Sonne zurück. Es soll trocken bleiben. 22 Grad der Tagesspitzenwert. Am Freitag immerhin 21 Grad ohne Regenschauer, aber bei ein paar mehr Wolken die Maximaltemperatur.
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4: Das soll doch ein bestmöglicher Start werden für Sie in diesem Tag. Und deswegen gibt es beste Musik mit Frauenpower. Tasmin Archer gleich, davor Olivia Dean. Und das hier, die unverwechselbare Tina Turner.

0: Schwer angesagt, die gute gerade. Olivia Dean, Man I Need, und das zu Recht, wie ich finde. Er ist angesagt seit den 70ern. Peter Gabriel gleich mit seinem Radioparadieso-Klassiker aus dem Jahr 1977, Salisbury Hill. Davor geht's in die 90er zu Tasmin Archer und Sleeping Satellite.
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2: Mut tut gut. Fällt es Ihnen leicht, Nein zu sagen? Zu einer Bitte, einer Einladung oder noch einer Aufgabe, die irgendjemand unbedingt erledigt haben möchte? Vielen Menschen fällt das erstaunlich schwer. Sie sagen Ja, obwohl sie längst erschöpft sind. Übernehmen noch einen Gefallen, obwohl der Kalender schon aus allen Nähten platzt, und hören geduldig zu, obwohl sie selbst dringend eine Pause bräuchten. Meist steckt dahinter die Sorge, jemanden zu enttäuschen, egoistisch zu wirken oder nicht mehr gemocht zu werden. Also sagen wir lieber Ja und ärgern uns hinterher über uns selbst oder den anderen. Jedes Ja zu etwas, das Ihnen nicht gut tut, kann gleichzeitig ein Nein zu Ihren eigenen Bedürfnissen sein. Irgendwann macht sich das bemerkbar. Dann werden Sie gereizt, müde und ziehen sich innerlich zurück. Ein Nein kann deshalb ausgesprochen respektvoll sein. Gegenüber dem anderen, weil Sie ehrlich sind, und gegenüber sich selbst, weil Sie Ihre eigenen Grenzen ernst nehmen. In meiner Praxis erlebe ich oft, wie groß die Angst vor einem Nein sein kann. Im Kopf läuft schon der ganze Katastrophenfilm. Der andere ist enttäuscht, beleidigt oder spricht nie wieder mit mir. Erstaunlicherweise reagiert das Gegenüber meistens sehr viel gelassener. Sie müssen auch keinen dreiseitigen Antrag auf Ablehnung verfassen. Manchmal reicht schon, das schaffe ich gerade nicht. Oder diesmal möchte ich das nicht. Wer freundlich Nein sagen kann, sagt übrigens auch bewusster Ja. Zu den Menschen, die ihm wichtig sind, und auch zu den Dingen, die ihm Kraft geben. Also probieren Sie es ruhig einmal mit einem kleinen Nein. Paulo Coelho hat dazu einen schönen Gedanken. Wenn du Ja zu anderen sagst, achte darauf, dass du nicht Nein zu dir selbst sagst.
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2: Und wenn Sie eine persönliche Beratung wünschen, schreiben Sie mich gerne an unter www.beziehungscoach-berlin.de.

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Der Mann hat einfach musikalische Maßstäbe gesetzt. Peter Gabriel, Salisbury Hill hier auf ihrem Radio Paradiso. 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Jetzt bekommen Sie George Ezra zum Wachwerden auf die Ohren. Hier ist Blame It On Me.

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3: Ich bin Tine Klimach. Knapp 2 Drittel der Deutschen sind für eine Grundsatzänderung, damit der Bund mehr in den Hitzeschutz investieren kann. Das geht aus einer Umfrage im Auftrag der Deutschen Presseagentur hervor. Derzeit liegt die Verantwortung dafür vorrangig bei Ländern und Gemeinden.
4: Umweltminister Schneider von der SPD macht Druck dafür. Die Union sieht den Vorschlag aber offenbar skeptisch. Interessant, auch die Masse ihrer Anhänger ist dafür, das Grundgesetz zu ändern, damit mehr Hitzeschutz möglich würde. Und die meisten Befragten trauen am ehesten den Grünen zu, etwas gegen den Klimawandel und für eine Anpassung an steigende Temperaturen zu unternehmen. Immerhin 32%. Union und AfD kommen hier lediglich auf 8%, die Linke auf 4 und die SPD nur auf 3%. Thomas Thonfeld, Nachrichtenredaktion.
3: Die Lockerung des Lkw-Fahrverbots an Sonntagen wegen des Niedrigwassers führt bisher nicht zu größeren Staus auf deutschen Straßen. Laut ADAC gab es am vergangenen Sonntag sogar weniger Staus als in der Vorwoche. Auch der Speditionsverband BGL sieht keine großen Folgen. Ein flächendeckend erheblich höheres Lkw-Aufkommen sei nicht festzustellen. Um die Folgen des Niedrigwassers zu dämpfen, haben die allermeisten Bundesländer das Fahrverbot für Lkw an Sonn- und Feiertagen vorübergehend gelockert. Kurz vor dem Inkrafttreten neuer Zölle auf eine Reihe von kanadischen Produkten hat US-Präsident Trump seine Pläne auf Eis gelegt. Die Erhebung der Importgebühren solle um 3 Tage ausgesetzt werden, teilte er auf seiner Plattform Truth Social mit. Trump will erst noch einen Deal für ein umstrittenes Ölpipeline-Projekt abschließen. Zum Sport. Wieder Schreckmoment beim FC Bayern. Nationalspieler Jamal Musiala ist erneut auf dem Rasen zusammengebrochen. Wenig später kommt von ihm selbst dann die leichte Entwarnung über soziale Medien.
5: Das Wichtigste zuerst, mir geht es gut, das schrieb Musiala nach dem 4:2-Sieg der Münchner im Testspiel beim 1. FC Heidenheim. Schon am Wochenende war der 23-Jährige beim Test gegen RB Leipzig auf dem Rasen zusammengesackt. Ärzte hätten bei ihm kurz auftretend, aber gut behandelbare Absenzen festgestellt, übersetzt kurze Bewusstseinsaussetzer wegen einer Störung des Nervensystems. Er ist aber in bester medizinischer Behandlung und sehr optimistisch, schreibt Musiala. David Riemer, Sportredaktion.
3: Am kommenden Samstag steht für die Bayern dann das erste Pflichtspiel an im Supercup gegen Vizemeister Borussia Dortmund.
6: Ihren Regenschirm, wir brauchen sie heute zumindest zum Start in den Tag und in der ersten Tageshälfte. Da kommt immer mal wieder was runter. 20 Grad der Tagesspitzenwert heute. Morgen können Sie den Regenschirm zum Sonnenschirm machen. Da kehrt die Sonne zurück. 22 Grad der Tagesspitzenwert. Ein paar Wolken sind allerdings auch dabei. Es bleibt allerdings auch trocken. Auch am Freitag, obwohl da mehr Wolken unterwegs sind, bei 21 Grad dann maximal.
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6: Guten Morgen, guten Morgen, guten Morgen. Hinein in den Mittwoch, hinein in diesen Tag. Und Nick Kamen macht sie wach. Verspreche ich Ihnen. I promised myself aus den 90ern. Schönen guten Morgen am Mittwoch.

0: So schöne, sanfte Musik von Callum Scott, You Are The Reason, hier auf ihrem Radio Paradiso. Aber ich habe heute Angst. Elena und Fabi sind da und für euch habe ich auch ein wenig Angst, denn heute ist Tag des scharfen Essens und euch macht Schärfe beim Essen wohl nicht so viel aus wie mir. Und ihr wollt mir das jetzt beweisen, wie viel ihr aushaltet. Ich halte mich hier, wir haben hier mal scharfes Essen.
1: Ja,
0: einmal ich halte mich einfach nur an den Chili Chips.
1: So.
0: Und
1: und da brennt die Schnute. Ja. Nein.
0: Das kriege ich noch ganz gut hin.
1: Ja, oder?
0: Fabi, was hast du da? Heißes?
2: Wir haben noch eine Chili 5-Minuten-Terrine.
1: Mach du mal den Anfang. Ja. Wir haben auch noch Chilis, aber die kommen danach.
3: Das ist heiß.
0: Wir wollen die Schärfe wissen.
2: Es wirkt noch nicht so ganz. Elena, probier du mal. Yeah. Also für mich jetzt also sehr aushaltbar noch.
1: Aha. Ja. Es riecht scharf.
2: Aber da sind richtige Chili-Flocken auch drin und in so eine Chili-Paste. Also beim Machen sah das schon sehr scharf aus.
1: Also nur die Nudeln.
2: Geht, ne?
1: Hier ist so eine Flocke drauf. Ich merke, das ist mir nicht genug.
2: Oder?
1: Ich gehe jetzt an die Chilis.
2: Ja.
1: Wir haben hier 3 rote Chilis und eine ganz große gelbe. Mhm. Ich würde mal in so eine rote beißen.
2: Reinbeißen?
0: Oh, reinbeißen, ist wirklich eine rote?
1: Ja, kein großen Biss, aber so einen kleinen. Okay, Achtung.
0: Sie tut es tatsächlich.
2: Ich glaube, bei den Chilis ist auch so die Kerne sind das scharfe, ne? Diese, die da drin sind.
1: Ist schon scharf. Also es fängt im Mund an. Sobald du runterschluckst, geht es auch so durch den Rachen.
2: Mhm.
1: Aber es ist okay. Also die ganze muss ich jetzt nicht essen.
2: Mhm.
1: Thorsten, für dich ist das nichts.
2: Ich probiere auch mal eine. Ich mache mal so ein Viertel, beiß ich mal von ab.
1: Schlecht.
2: Oh doch.
0: Echt?
1: Oh. du hast auch mehr abgebissen als ich. Du hast die Hälfte da dir einverleibt. Ich habe nur die Spitze gegessen.
0: Brauchst du ein bisschen Milch? Wir haben ja Milch da, Fabi. Ja,
1: hier ist auch noch Joghurt. Ein Löffel Joghurt.
0: Und Weißbrot.
1: Ja, das soll ja alles gegen Schärfe helfen.
0: Fabi, deine Augen sehen so merkwürdig aus.
2: Mhm. Oh, sieht man das hier auch?
0: Bei mir wirkt jetzt schon diese Nudelsauce also super allein.
1: Also niemand zwingt dich, die Chili zu essen, Thorsten.
0: Nee, ich lasse das.
3: Mach mal.
0: Nein, ich lasse das.
3: Komm, Thorsten.
0: Du willst das. Guck mal, die liebe Elena.
1: Teufelchen und Engelchen auf der Schulter.
2: Ja, komm. Ja, sehr gut.
1: Und jetzt spuckt er Feuer.
0: Mal sehen. Da war jetzt. Au. Oh, jetzt. Au, oh, jetzt im Nachgang. Eieieiei.
2: Aber Schärfe ist auch echt gesund.
3: Oh Mann. Oh.
1: Ich merke es jetzt auch auf der Zunge langsam. Also, es geht auch nicht.
2: Bei mir brennt der Kehlkopf.
0: Ich muss ja noch zu Ende
1: moderieren. Ich nehme mir hier noch einen Löffel Joghurt.
2: Ja,
1: dann, glaube ich.
0: Oh, nehm die Milch. Eieiei.
1: Gut.
0: Ja, super.
1: Wir leiden jetzt noch ein
2: Joghurt?
1: Bisschen.
2: Ich habe auch gehört, man soll kein Wasser trinken, was man ja so gerne macht, wenn es scharf ist. Das macht es noch schlimmer.
1: Gut.
2: Also Thorsten ist der wirklich am unbeständigsten, oder?
0: Ja. Ich würde das gerne zu Ende moderieren.
1: Ich merke schon.
0: Erzählt mal schon bei Laura.
1: Ja, Laura ist nämlich an einem anderen Ort. Die ist bei einem Ort, bei einem Curry-Chili-Laden, der hat bis zu 10 verschiedene Stufen an Schärfe und probiert sich da heute durch. Thorsten äxt währenddessen das Milchglas weg.
2: In mehreren Scoville oder Millionen Scoville.
1: Genau.
2: Also es geht bis ganz nach oben.
1: Und da schalten wir gleich hin, wenn Thorsten auch widersprechen kann. Bis dahin hier die Besten jetzt mit der meisten Abwechslung auf ihrem Radio Paradiso. Schönen guten Morgen am Mittwoch. Tag des scharfen Essens.
0: Meine Zunge brennt.

schönen, musikalisch entspannten guten Morgen mit uns, mit Ihrem Radio Paradiso. Die besten Hits mit der meisten Abwechslung für den Norden. Bevor Sie aber gleich aus der Tür stürmen, einmal noch ganz genau hinhören.

0: weiß jetzt nicht, ob ich das TH besser oder schlechter aussprechen kann. All Through the Night von Cyndi Lauper hier auf ihrem Radio Paradiso am Mittwochmorgen. Ich fächer mir immer noch Luft zu in den Mund, nachdem ich scharf gegessen habe, nachdem Fabi mir das aufgedrängt hat. Aber es geht jetzt so einigermaßen. Ich bin aber froh, dass wir rüberschalten können zu Laura. Ist nämlich jetzt bei Curry und Chili. Da gibt es die schärfste Currywurst. Laura, wie geht es dir denn jetzt, bevor du die probierst?
1: Oh, ich weiß nicht, also so ein bisschen Bammel habe ich ja schon, muss ich sagen. Das Ding ist, wenn wir so zu Hause mit meinen Eltern Abend essen, wenn meine Mama kocht oder wenn ich koche, da kommt schon so ein bisschen Schärfe mit rein. Also ich würde sagen, so ein bisschen dran gewöhnt bin ich.
0: Okay.
1: Aber wenn ich jetzt schon gelesen habe, dass am Imbissstand steht, Verzehr auf eigene Gefahr, Leute. Oh, weiß ich nicht so ganz, auf was ich mich hier eingelassen habe. Tatsächlich, ich habe ein bisschen Angst. Aber gut, ich würde sagen, nur die Harten kommen in den Garten, wa?
0: So ist es.
1: Ich habe jetzt auch die ersten 2 Schärfestufen ausgelassen. Also ich traue mich jetzt gleich an die Schärfestufe 3 ran.
0: Okay. Ah.
1: Und vielleicht für euch auch zum Vergleich. Schärfe wird in Scoville gemessen. Und ihr kennt doch bestimmt diese Tabasco-Soße, oder? Ja. Schmeckt die euch?
2: Ja, ich liebe sie.
3: Geht. Nicht so unbedingt.
1: Nee. Ja, und das Ding ist, diese Tabasco-Soße, die misst ca. 2500 Scoville.
3: Okay.
1: Und die Currywurst vor mir in Schärfestufe 3, die misst so über ca. 70.000 Scoville.
0: Oh,
1: das ist schon ein bisschen mehr auf jeden Fall.
3: Oh, wow. Okay.
1: Ich habe ein bisschen Angst, aber gut, ich probiere jetzt einfach.
3: Ja, leg los.
0: Mutig.
1: Oh.
0: Und?
1: Puh, also ich merke auf jeden Fall, oh, das brennt nicht nur auf der Zunge, sondern auch gleich im
0: Tiefer.
1: Rachen.
0: Okay.
3: Ja.
1: Also es ist jetzt nicht so, von wegen die Schärfe kommt später noch dazu.
0: Ja, geht schnell.
1: Die ist auf jeden Fall gleich auf der Zunge.
3: Ja.
1: Aber geschmacklich muss ich sagen, 1A, also wenn man so die ganze Currywurst isst, dann würde ich mal denken, läuft die Nase auf jeden Fall ganz tolle.
0: Ja.
1: Aber es ist machbar auf jeden Fall, finde ich eigentlich ganz lecker, würde ich mir auch so mal holen.
3: Ja.
1: Was sagt ihr? Welche Stufe traut ihr mir als nächstes zu?
0: Oh,
3: 5 vielleicht? Ja, 5
0: hätte
1: ich. Also ich bin mir jetzt ehrlich gesagt nicht ganz so sicher, ob ich es machen soll. Aber komm, ich überspringe jetzt die 4, ich gehe gleich zu 5 rüber.
0: Ja, sehr gut.
1: Die hat jetzt 250.000 Scoville, also da ist jetzt nochmal eine 0 mehr dran. Und ich würde sagen, probieren wir einfach mal.
0: Oh, das ist wirklich mutig von Laura.
1: Irgendwie finde ich, schmeckt die gar nicht schärfer. Also sie schmeckt tomatiger irgendwie so ein bisschen.
0: Aha.
1: Also geschmacklich sogar ein bisschen leckerer. Es kann auch sein, dass jetzt meine Geschmacksnerven schon so ein bisschen abgebrannt sind von der Schärfe. Aber ich sag, beide sind machbar. Ich werde jetzt aber erstmal kurz eine Pause einlegen und meinen Mund ein bisschen mit Milch neutralisieren.
3: Oh ja, gönnt
0: dir die Pause. Ja, das ist wirklich mutig von dir, Laura. Hochachtung gerade von mir. Und wir schalten dann in gut 20 Minuten nochmal rüber und sind gespannt, wie es dir dann geht bei Curry und Chili. Das können Sie dann gerne auch mal ausprobieren. Gerade heute am Tag, ich merke auch, mein Hals ist immer noch heiser. heute am Tag des scharfen Essens, auch hier auf Ihrem Radio Paradiso. Jetzt gibt es scharfe Musik von Ed Sheeran. Hier ist Shape of You. Shape of You.

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1: Januar 1979 in San Diego, Kalifornien. Brenda Spencer schießt aus ihrem Elternhaus auf die gegenüberliegende Schule. Dabei tötet die 16-Jährige den Schulleiter und den Hausmeister. Sie verletzt mehrere Schüler. Als Begründung sagt sie später: Ich mag Montage nicht. Bob Geldof verarbeitet den Amoklauf später in dem Lied I Don't Like Mondays. Es wird der erfolgreichste Song der Boomtown Rats.
2: Niemand wird heute zur Schule gehen. Sie sorgt dafür, dass sie zu Hause bleiben. Daddy versteht es nicht. Er hat immer gesagt, dass sie die Beste ist. Und er kann keine Gründe sehen, denn es gibt keine Gründe. Welchen Grund musst du sehen? Sag mir, warum. Ich mag Montage nicht.
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3: Mit Henrik Düster. In Hamburg beginnt das neue Schuljahr mit rund 274.000 Schülerinnen und Schülern, so vielen wie seit 45 Jahren nicht mehr. Um die Kosten des wachsenden Bildungsetats zu dämpfen, kündigte Schulsenatorin Xenia Begeries jedoch Einsparungen an. Ab dem Schuljahr 2027/28 sollen die Klassen an Gymnasien und Stadtteilschulen vergrößert werden. Gleichzeitig investiert die Hansestadt im neuen Schuljahr rund 500 Millionen Euro in den Neu- und Ausbau von Schulen. Die Zahl der betreuten Kinder in den Kitas in Mecklenburg-Vorpommern könnte bis 2035 um knapp 30% auf rund 78.500 sinken. Grund dafür sind anhaltend niedrige Geburtenraten und der demografische Wandel. Die Landesregierung will dem sinkenden Personalbedarf durch Qualitätsverbesserungen begegnen. Geplant sind kleinere Gruppen in Krippen und Horten sowie der schrittweise Ausbau des Rechtsanspruchs

0: auf Ganztagsbetreuung für Grundschulkinder. Immer mehr Ausbildungsbetriebe im Nordosten reagieren auf mangelnde Vorkenntnisse bei Schulabgängern mit betriebseigenem Nachhilfeunterricht. Laut der Industrie- und Handelskammer bleibt der Lehrstellenmangel akut. Viele Plätze im Handel, in der Logistik und der Gastronomie sind unbesetzt. Neben schulischen Defiziten wird auch fehlender bezahlbarer Wohnraum für junge Menschen zunehmend zum Problem bei der Nachwuchssuche. Der Mitte August im Greifswalder Bodden tot aufgefundene Buckelwal ist mit hoher Wahrscheinlichkeit an einer schweren bakteriellen Infektion verendet. Bei der Obduktion durch das Deutsche Meeresmuseum Stralsund wurden mehrere massive, teils über einen Meter lange Abszesse an der Wirbelsäule festgestellt. Das Skelett des 10 Meter langen Jungtiers soll für Forschung und Bildungszwecke gesichert werden.
1: Grau, trübe und auch immer wieder nass, vor allem in der ersten Tageshälfte. So geht es erstmal los, so geht's in den Mittwoch heute hinein. 20 Grad die Maximaltemperatur, morgen am Donnerstag, da bekommen wir dann wieder Sonne. Da bleibt es trocken, 22 Grad der Tagesspitzenwert morgen und am Freitag 21 Grad maximal.
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1: Hallo, guten Morgen. Hinein in den Tag. Die Mitte der Woche startet. Bergfest beginnt musikalisch gleich mit Chris Weir, Julia. Und das hier das Alan Parsons Project Eye in the Sky aus den 80ern hier auf ihrem Radio Paradiso. 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

0: weiß nicht, von wem er hier spricht oder singt. Chris Rea, Julia ist nicht da, aber Elena und Fabi sind da. Guten Morgen.
1: Guten Morgen.
0: Hier auf ihrem Radio Paradiso, in der Radio Paradiso Frühstücksrunde am Tag des scharfen Essens. Wir haben es schon ausprobiert. Laura hat auch schon angefangen bei Curry und Chili, das auszuprobieren, wie das ist mit dem scharfen Essen. Und sie hat das schon ordentlich vorgelegt. Und jetzt sind wir mal gespannt, wie es weitergeht. Laura, wie geht es dir? Dann hast du dich gut erholt.
2: Ja, ich habe mich jetzt gut erholt, auf jeden Fall ganz viel Milch getrunken und neben mir steht auch gerade der liebe Frank, das ist der Inhaber dieses Curry-Budenstandes. Lieber Frank, was mich mal interessieren würde, wenn du jetzt hier schon so lange arbeitest, bist du schon so an die Schärfe gewöhnt, bist du da abgehärtet, ist jetzt schon hier bei der Currywurst Schärfe Grad 10 so deine Go-To-Bestellung?
3: Nein, das nicht. Also man ist abgehärtet, man kann nicht trainieren, weil Schärfe ist ein Schmerz. Und daran kann man sich gewöhnen. Und ja, 7 ist bei mir jetzt normal geworden. Aber 10 ist, man isst es mal, aber nicht regelmäßig.
2: Okay, und ich habe auch gesehen, hinter mir, da ist auch so eine Fotowand. Das heißt, wenn man Stufe 10 geschafft hat, bekommt man so ein Foto von dir und darf man sich hier verewigen. Wie viele Leute schaffen das so im Schnitt?
3: Also das Schwere ist auszuhalten. Man muss Stufe 1 bis 10 essen. Also 10 Würste, man hat ein Jahr Zeit. Und zum Schluss die 10. Und dann wird man hier verewigt.
2: Oh.
3: Ja. Und mittlerweile haben wir über 1000, die das geschafft haben.
2: Wow. Über 1000, okay, dann bin ich mal gespannt, ob ich das vielleicht auch schaffe. Aber auf jeden Fall vielen lieben Dank dir, Frank. Ich probiere jetzt nochmal die Currywurst mit Stufe 7.
0: Okay.
2: Die hat jetzt so circa über 700.000 Scoville, also ist nochmal das Zehnfache von der Stufe 3, die ich als erstes probiert habe.
0: Ja, Wahnsinn.
2: Und ich würde sagen, ich lege auch jetzt gleich los.
0: Laura, wir glauben an dich.
2: Also man schmeckt auf jeden Fall, das ist echt scharf. Hat auch nochmal einen anderen Geschmack. Also es ist jetzt nicht so, dass man da irgendwie das Curry... Oh, also kommt auch im Nachhinein. Oh, das ist schon echt scharf.
3: Schärfe kommt generell immer verzögert. Essen, sage ich, ist immer recht einfach, aber das Aushalten nachher denn. Ja? Und deswegen, so eine Wurst schnell wegessen ist einfach. Aber alle 10 zu essen, ist nochmal eine ganz andere Hausnummer.
2: Das glaube ich. Also ich merke auch gerade, wo du redest, es wird immer schärfer im Mund. Puh, also ich glaube, mehr schaffe ich auch nicht. Also die nächste Stufe,
0: Laura,
2: die hat eine Million Scoville und Stufe 10, die hat über 7 Millionen Scoville.
0: Wow. Nein, da kriege ich ja jetzt schon Schweißausbruch. Laura, nee, tu dir das nicht an. Bitte nicht, wenn Sie da mal auch nachessen möchten und auch auf die Fotowand möchten bei Curry und Chili. Da gibt es die schärfste Currywurst. Dann probieren Sie das ruhig, wenn Sie so mutig sind. Ich wäre auf jeden Fall nicht so mutig. Elena und Fabi.
4: Es ist nur ein Schmerz, das habe ich mir gemerkt.
0: Hättet ihr das euch getraut, so weit zu gehen?
1: Also bis zu 10 definitiv nicht. Ich finde, also Respekt an Laura, wirklich.
0: Na, ja, wirklich.
4: Schon. Ja, also 7 ist schon eine Ansage.
0: Ja, ja, muss ich auch sagen.
4: Nee.
0: Da trinke ich lieber noch hier ein Glas Milch und freue mich, dass ich da nicht bei Curry und Chili ran musste. Sie müssen das auch nicht. Nein, Sie können ganz entspannt durchatmen, Ihren Morgenkaffee genießen am Tag des scharfen Essens hier auf Ihrem Radio Paradiso. Jetzt tolle Musik, scharfe Musik von Miley Cyrus, End of the World auf Ihrem Radio Paradiso.

angenehmen musikalischen Start hinein in den Tag mit uns, mit ihrem Radio Paradiso. Die besten Hits mit der meisten Abwechslung für den Norden. Schönes Zuhören wünsche ich Ihnen.

So ein toller Titel. Aber The Winner Takes It All hier auf ihrem Radioparadies und bei dem trüben Wetter draußen, den vielen dunklen Wolken, da brauchen wir doch ein bisschen sonnige, sommerliche Musik. Bekommen Sie rund um die Uhr in unserem Musikstream Radioparadies Summer Feeling oder jetzt von

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9: Ich bin Tine Klimach. Regierungsflieger der Bundeswehr haben laut Verteidigungsministerium im ersten Halbjahr rund die Hälfte ihrer Flüge ohne Passagiere absolviert. Über 300 Teilstrecken seien für Dienstreisen der Bundesregierung absolviert worden. Ähnlich viele waren aber Leerflüge. Das hat eine Anfrage des linken Abgeordneten Dietmar Bartsch ergeben.
10: Das Problem ist hausgemacht, denn die allermeisten Dienstreisen der Regierungsmitglieder starten ab Berlin. Aber die Regierungsflieger sind in Köln stationiert. Eigentlich sollte die Flugbereitschaft schon vor 14 Jahren ganz nach Berlin umziehen. Aber es gab Verzögerungen. Unter anderem wurde der Hauptstadtflughafen viel später eröffnet als gedacht. Und bis heute fehlt am BER die nötige Infrastruktur, wie etwa Unterstellmöglichkeiten oder Wartung. Der Gesamtumzug ist erst in rund 10 Jahren geplant. Aus Berlin, Ursula Winkler.
9: Viele wünschen sich mehr Hitzeschutz vom Bund. Knapp 2/3 der Deutschen sind für eine Grundgesetzänderung, damit der Bund mehr in den Hitzeschutz investieren kann. Das geht aus einer aktuellen Umfrage hervor. Derzeit liegt die Verantwortung dafür bei Ländern und Gemeinden. Für eine Änderung sind 33%, dagegen sind 11%. Bundesumweltminister Schneider setzt sich für eine entsprechende Grundgesetzänderung ein. Koalitionspartner Union sieht diesen Vorstoß skeptisch. Bei den Autoversicherungen deutet vieles darauf hin, dass die Zeit der massiven Preissteigerungen ausläuft. Gerade liegen die Preise für Versicherungswechsler im Mittel gerade einmal 1,3% über dem Vorjahr. Das haben Berechnungen des Vergleichsportals Verivox ergeben.
11: Die Kfz-Haftpflichtversicherung ist im Schnitt um 3% günstiger als im Vorjahr und die Haftpflicht mit Vollkasko steigt im Preis im Vergleich zu 2025 um 2,5%. Experten sagen, das Risiko ist groß, dass die aktuell stabilen Preise nur eine Momentaufnahme sind, ein kurzes Durchatmen. Im Vergleich zu 2022 müssen Autofahrer für ihre Versicherung im Schnitt 52,8% mehr zahlen. Uli Reitinger, Nachrichtenredaktion.
9: Nationalspieler Jamal Musiala hat beim FC Bayern erneut für einen Schockmoment gesorgt. Er ist wieder auf dem Platz zusammengebrochen. Wenig später hat er über soziale Medien leichte Entwarnung gegeben. Ihm gehe es gut, schrieb er. Ärzte hätten bei ihm kurz auftretende Absenzen festgestellt, so Musiala, vergleichbar mit kurzzeitigen Blackouts.
12: Heute gehen wir mal mit Wolken und auch Regenschauern wieder durch den Tag. Da kommen Tropfen runter über den, nicht den gesamten Tag, aber doch so den Vormittag vor allem verteilt. Da müssen Sie immer wieder mit Nässe rechnen. 20 Grad die Maximaltemperatur. Morgen dann geht die Sonne zurück. Es soll trocken bleiben. 22 Grad der Tagesspitzenwert. Am Freitag immerhin 21 Grad ohne Regenschauer, aber bei ein paar mehr Wolken die Maximaltemperatur.
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12: Hallo, guten Morgen, auch wenn es draußen ein bisschen bewölkter ist. Heute sonnige Musik vom Feinsten habe ich für Sie. Gleich Coldplay, Feels Like I'm Falling in Love, toller Titel. Und das hier, sonnige Reggae-Musik von UB40, Kingston Town. Genau.

Das ist ja schon fröhliche Musik von Charles and Eddie, Would I Lie to You? 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

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Schönen guten Morgen jetzt mit Alpha Will am Mittwoch.

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0: Ja, Milk and Toast. Honig nicht, aber Milch und Toast gab es heute Morgen tatsächlich, um den Brand auf der Zunge zu löschen. Ich weiß nicht, ob das eine gute Idee gewesen ist, dass wir das gefilmt haben, aber wir haben es gemacht und deswegen können Sie sich das jetzt anschauen, wie wir Chilischoten gegessen haben in der Frühstücksrunde und wie das bei mir gewirkt hat. Das sehen Sie, erkennen Sie sogar, wenn Sie sich das, den Clip ohne Ton anschauen. Bei Instagram und Facebook ist es jetzt zu sehen. Naja, viel Spaß dabei.
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1: Wenn du Gott suchst, ist der Weg, der dir gezeigt wird, nicht weit. Du musst nicht die Alpen übersteigen, nicht die Meere überqueren und auch nicht die Wolken durchbrechen. Du musst Gott nur bis zu dir selbst entgegengehen.
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6: Mit Henrik Düster. In Hamburg beginnt das neue Schuljahr mit rund 274.000 Schülerinnen und Schülern, so vielen wie seit 45 Jahren nicht mehr. Um die Kosten des wachsenden Bildungsetats zu dämpfen, kündigte Schulsenatorin Xenia Begeries jedoch Einsparungen an. Ab dem Schuljahr 2027/28 sollen die Klassen an Gymnasien und Stadtteilschulen vergrößert werden. Gleichzeitig investiert die Hansestadt im neuen Schuljahr rund 500 Millionen Euro in den Neu- und Ausbau von Schulen. Die Zahl der betreuten Kinder in den Kitas in Mecklenburg-Vorpommern könnte bis 2035 um knapp 30% auf rund 78.500 sinken. Grund dafür sind anhaltend niedrige Geburtenraten und der demografische Wandel. Die Landesregierung will dem sinkenden Personalbedarf durch Qualitätsverbesserungen begegnen. Geplant sind kleinere Gruppen in Krippen und Horten sowie der schrittweise Ausbau des Rechtsanspruchs auf Ganztagsbetreuung für Grundschulkinder. Immer mehr Ausbildungsbetriebe im Nordosten reagieren auf mangelnde Vorkenntnisse bei Schulabgängern mit betriebseigenem Nachhilfeunterricht. Laut der Industrie- und Handelskammer bleibt der Lehrstellenmangel akut. Viele Plätze im Handel, in der Logistik und der Gastronomie sind unbesetzt. Neben schulischen Defiziten wird auch fehlender bezahlbarer Wohnraum für junge Menschen zunehmend zum Problem bei der Nachwuchssuche. Der Mitte August im Greifswalder Bodden tot aufgefundene Buckelwal ist mit hoher Wahrscheinlichkeit an einer schweren bakteriellen Infektion verendet. Bei der Obduktion

0: Aktion durch das Deutsche Meeresmuseum Stralsund wurden mehrere massive, teils über einen Meter lange Abszesse an der Wirbelsäule festgestellt. Das Skelett des 10 Meter langen Jungtiers soll für Forschung und Bildungszwecke gesichert werden.
1: Ihren Regenschirm, den brauchen Sie heute zumindest zum Start in den Tag und in der ersten Tageshälfte. Da kommt immer mal wieder was runter. 20 Grad der Tagesspitzenwert heute. Morgen können Sie den Regenschirm zum Sonnenschirm machen. Da kehrt die Sonne zurück. 22 Grad der Tagesspitzenwert. Ein paar Wolken sind allerdings auch dabei. Es bleibt allerdings auch trocken, auch am Freitag, obwohl da mehr Wolken unterwegs sind, bei 21 Grad dann maximal.
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1: Hallo und guten Morgen. Hinein in den Mittwoch mit klasse aktueller Musik gleich von Alex Warren. Fever Dream, mein persönlicher Sommerhit des Jahres 2026. Und das hier französische Klänge von France Gall aus den 80ern. Das ist Ella Ella. Bei den besten Hits mit der meisten Abwechslung zum Wohlfühlen und

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0: mit musikalischem Schwung hineingestartet in den Mittwoch zu Kylie Minogue und gleich bei den besten Hits mit der meisten Abwechslung. Aha, The Sun Always Shines on TV. Aha. Vorher LP mit Lost on You und davor
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2: Mut tut gut. Fällt es Ihnen leicht, Nein zu sagen? Zu einer Bitte, einer Einladung oder noch einer Aufgabe, die irgendjemand unbedingt erledigt haben möchte? Vielen Menschen fällt das erstaunlich schwer. Sie sagen ja, obwohl sie längst erschöpft sind. Übernehmen noch einen Gefallen, obwohl der Kalender schon aus allen Nähten platzt. Und hören geduldig zu, obwohl sie selbst dringend eine Pause bräuchten. Meist steckt dahinter die Sorge, jemanden zu enttäuschen, egoistisch zu wirken oder nicht mehr gemocht zu werden. Also sagen wir lieber ja und ärgern uns hinterher über uns selbst oder den anderen. Jedes Ja zu etwas, das ihnen nicht gut tut, kann gleichzeitig ein Nein zu ihren eigenen Bedürfnissen sein. Irgendwann macht sich das bemerkbar. Dann werden sie gereizt, müde und ziehen sich innerlich zurück. Ein Nein kann deshalb ausgesprochen respektvoll sein. Gegenüber dem anderen, weil sie ehrlich sind, und gegenüber sich selbst, weil sie ihre eigenen Grenzen ernst nehmen. In meiner Praxis erlebe ich oft, wie groß die Angst vor einem Nein sein kann. Im Kopf läuft schon der ganze Katastrophenfilm. Der andere ist enttäuscht, beleidigt oder spricht nie wieder mit mir. Erstaunlicherweise reagiert das Gegenüber meistens sehr viel gelassener. Sie müssen auch keinen dreiseitigen Antrag auf Ablehnung verfassen. Manchmal reicht schon, das schaffe ich gerade nicht. Oder diesmal möchte ich das nicht. Wer freundlich Nein sagen kann, sagt übrigens auch bewusster Ja zu den Menschen, die ihm wichtig sind und auch zu den Dingen, die ihm Kraft geben. Also probieren Sie es ruhig einmal mit einem kleinen Nein. Paulo Coelho hat dazu einen schönen Gedanken. Wenn du Ja zu anderen sagst, achte darauf, dass du nicht Nein zu dir selbst sagst.
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2: Und wenn Sie eine persönliche Beratung wünschen, schreiben Sie mich gerne an unter www.beziehungscoach-berlin.de.

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5: Ich bin Tine Klimach. Knapp 2/3 der Deutschen sind für eine Grundgesetzänderung, damit der Bund mehr in Hitzeschutz investieren kann. Das geht aus einer aktuellen dpa-Umfrage hervor. Bundesjustizministerin Stefanie Hubig hat jetzt in der Rheinischen Post vorgeschlagen, Mietern den Hitzeschutz zu erleichtern.
6: Eine Sonnenblende oder gar eine Klimaanlage in die Mietwohnung einzubauen, das ist bislang gar nicht so einfach, weiß Justizministerin Hubig. Und deshalb schlägt sie vor, das Mietrecht an der Stelle zu ändern. Klare und praktikable Regelungen für Mieter und Vermieter, das ist ihr Ziel. Auch eine Grundgesetzänderung für mehr Hitzeschutz hält sie für eine gute Idee. Ihr Argument, dann könnte der Bund Länder und Gemeinden da besser unterstützen. Aus Berlin, Thomas Thonfeld.
5: Die Lockerung des Lkw-Fahrverbots an Sonntagen hat bislang kaum Auswirkungen auf den Verkehr in Deutschland. Das zeigt eine Bilanz des ADAC für das vergangene Wochenende. Demnach gab es am Sonntag sogar weniger Staus als in der Vorwoche.
7: Größere Probleme gab es nicht, sagt auch der Speditionsverband BGL und betont, wir sind zwar nun flexibler, aber mehr Fahrer haben wir deshalb nicht und auch die Lenkzeiten, die blieben gleich. Weil wegen der niedrigen Pegelstände im Rhein und anderen Flüssen kaum noch Frachtschiffe unterwegs sind, dürfen Lastwagen im Moment auch sonntags fahren. So soll ein Teil der Rohstofftransporte vom Schiff auf die Straße verlagert werden. Claudia Wächter, Nachrichtenredaktion.
5: In Belgien hoffen die Einsatzkräfte auf eine Eindämmung des seit Tagen wütenden Feuers im Naturschutzgebiet Hohes Venn. Ein Lichtblick sei der für heute angesagte Regen, sagte Tobias Schell, Feuerwehrsprecher in der Nachbarstadt Monschau. Die Lage sei noch nicht unter Kontrolle. Das größte Problem sei die nordöstliche Flanke des Feuers, die besonders schwer erreichbar sei. Diese Brandlinie sei 2,3 Kilometer von der deutschen Grenze entfernt. Regierungsflieger der Bundeswehr haben laut Verteidigungsministerium im ersten Halbjahr rund die Hälfte ihrer Flüge ohne Passagiere absolviert. Über 300 Teilstrecken seien für Dienstreisen mit Mitgliedern der Bundesregierung absolviert worden. Ähnlich viele gingen aber für die Bereitstellung der Flugzeuge drauf. Das ist auf Anfrage des linken Abgeordneten Dietmar Bartsch herausgekommen. Die Leerflüge kommen oft dadurch zustande, dass die Regierungsflieger in Köln stationiert sind, die Passagiere ihre Dienstreisen aber in Berlin antreten. Ein Umzug an den BER steht erst in rund 10 Jahren an.
8: Es geht ziemlich durchwachsen durch den Mittwoch heute mit dichten Wolken. Die bleiben stabil am Himmel über der Region. Immer mal auch mit ein paar Regenschauern, dann aber auch wieder längere trockene Abschnitte. Und der Wind, der frischt noch auf bei Top-Temperaturen heute um 19 Grad. Auch morgen am Dienstag bleibt es durchwachsen mit Wind, Wolken, zwischendurch aber auch mal dem einen oder anderen Sonnenstrahl. Allerdings sollten Sie um die Mittagszeit und in der zweiten Tageshälfte auch morgen zumindest mal mit leichten Regentropfen rechnen. Das Ganze am Donnerstag bei 21 Grad maximal.
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8: Eine super Hochsommer macht im Moment eine Pause. Perfekt, um sich mal wieder einzudecken mit neuem Kinofutter für zu Hause. Und ich schenke Ihnen da was für die Heimkinobibliothek. Gleich hier nach unter anderem Mester Mester.

0: Der großartige Harpe Kerkeling, der ist dieses Jahr nach längerer Pause gleich mit zwei tollen Komödien auf die große Kinoleinwand zurückgekehrt. Eine davon ist Extrawurst, die bereits fast 2 Millionen Besucher im Kino begeistert hat. Darin brilliert Harpe als Tennisclub-Vereinsvorsitzender Heribert zusammen mit unter anderem Christoph Maria Herbst und Farid Yardim. Diese wunderbar schonungslose Komödie, die gibt's inzwischen auch zum Download auf DVD, Blu-ray und digital zum Zuhause gucken auf der Couch. Und der Film, der zeigt so schön auf, dass politische Correctness manchmal bis ins Skurrile getrieben werden kann.
1: Lass uns das abkürzen. Wir kaufen einen neuen Grill, weil der alte ist nämlich Schrott.
2: Kein Widerstand?
1: Einstimmig angenommen.
3: Heribert, wäre das nicht eine nette Geste, wenn wir für die Mitglieder mit türkischem Migrationshintergrund auch einen zweiten Grill dazu holen?
4: Das braucht's wirklich nicht.
1: Du hast doch bestimmt nichts dagegen, wenn wir deine Knoblauchwurst mit auf unseren Grill legen.
4: Wenn Schwein auf dem Grill ist, dann geht das für Muslime eigentlich nicht.
5: Wer sagt das?
6: Allah.
7: Hier ist Deutschland und nicht Anatolien.
8: Bist du vielleicht auch ein bisschen beleidigend für den Errol, ne?
1: Errol, bist du beleidigt?
4: Ich bin nicht beleidigt.
8: Vielleicht bin ich einfach ein bisschen sensibler bei der Verwendung von deutscher Sprache.
4: Ich kann übrigens auch Deutsch und ich bin nicht beleidigt.
8: Ey, sorry, ich wollte dich nicht beleidigen.
4: Ich bin nicht beleidigt.
1: Keiner ist beleidigt, dann ist es doch jetzt auch gut.
9: Jetzt geht es schon um einen theoretischen Grill für Theorie. Schwule.
10: Du führst dich hier auf wie der deutsche Erdogan.
11: Das ist eine Beleidigung.
12: Ja, aber wir sagen es Erdogan ja nicht weiter.
0: Wie schnell aus einer Mücke ein Elefant werden kann und ob am Ende wieder Frieden im Verein einkehrt. Das können Sie nun gemütlich sich im Heimkino anschauen und ich schenke Ihnen gerne diese Extrawurst, diesen Film. Ich habe hier eine DVD und eine Blu-ray für Sie zu liegen und die schenke ich Ihnen mit etwas Glück, wenn Sie sich anmelden. Dafür schreiben Sie mir gerne entweder per WhatsApp an die 030 80 500 und die 80 oder auch per E-Mail an redaktion@paradiso.de. Einen schönen Mittwoch wünsche ich Ihnen mit uns mit Ihrem Radio Paradiso und mit den besten Hits, mit der meisten Abwechslung.

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1: Wenn ich einen Traum von der Kirche habe, so ist es der Traum von den offenen Türen. Gerade für die Fremden, die anders sprechen, essen, riechen. Mein Haus wünsche ich mir nicht als eine für andere unbetretbare Festung, sondern mit vielen Türen.
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2: Mit Henrik Düster. In Hamburg beginnt das neue Schuljahr mit rund 274.000 Schülerinnen und Schülern, so vielen wie seit 45 Jahren nicht mehr. Um die Kosten des wachsenden Bildungsetats zu dämpfen, kündigte Schulsenatorin Xenia Begeres jedoch Einsparungen an. Ab dem Schuljahr 2027/28 sollen die Klassen an Gymnasien und Stadtteilschulen vergrößert werden. Gleichzeitig investiert die Hansestadt im neuen Schuljahr rund 500 Millionen Euro in den Neu- und Ausbau von Schulen. Die Zahl der betreuten Kinder in den Kitas in Mecklenburg-Vorpommern könnte bis 2035 um knapp 30% auf rund 78.500 sinken. Grund dafür sind anhaltend niedrige Geburtenraten und der demografische Wandel. Die Landesregierung will dem sinkenden Personalbedarf durch Qualitätsverbesserungen begegnen. Geplant sind kleinere Gruppen in Krippen und Horten sowie der schrittweise Ausbau der

0: des Rechtsanspruchs auf Ganztagsbetreuung für Grundschulkinder. Immer mehr Ausbildungsbetriebe im Nordosten reagieren auf mangelnde Vorkenntnisse bei Schulabgängern mit betriebseigenem Nachhilfeunterricht. Laut der Industrie- und Handelskammer bleibt der Lehrstellenmangel akut. Viele Plätze im Handel, in der Logistik und der Gastronomie sind unbesetzt. Neben schulischen Defiziten wird auch fehlender bezahlbarer Wohnraum für junge Menschen zunehmend zum Problem bei der Nachwuchssuche. Der Mitte August im Greifswalder Bodden tot aufgefundene Buckelwal ist mit hoher Wahrscheinlichkeit an einer schweren bakteriellen Infektion verendet. Bei der Obduktion durch das Deutsche Meeresmuseum Stralsund wurden mehrere massive, teils über einen Meter lange Abszesse an der Wirbelsäule festgestellt. Das Skelett des 10 Meter langen Jungtiers soll für Forschung und Bildungszwecke gesichert werden.
1: Die Wolken sind in einer deutlichen Mehrheit am Himmel über der Region, bringen heute über den Tag auch immer wieder ein paar Regenschauer mit. Der Wind frischt auch noch auf, bei Top-Temperaturen um 19 Grad. Auch morgen am Donnerstag sollten Sie zumindest vorsichtshalber den Regenschirm dabei haben. In der zweiten Tageshälfte gibt es immer mal wieder Phasen mit leichten Regentropfen, die runterkommen können. Zwischendrin gibt es aber auch mal aufgelockerte sonnige Phasen, also sehr durchwachsen morgen am Donnerstag, bei Top-Temperaturen um 21 Grad.
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1: Die wohl schärfste Morningshow, die hatten wir heute früh hier auf ihrem Radio Paradiso am Tag des scharfen Essens. Und wie scharf es da wirklich geworden ist, das hören Sie gleich nochmal. Nach unter anderem

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1: Heute ist Tag des scharfen Essens und euch macht Schärfe beim Essen wohl nicht so viel aus wie mir. Und ihr wollt mir das jetzt beweisen, wie viel ihr aushaltet. Ich halte mich hier, wir haben hier mal scharfes Essen.
2: Ja,
1: einmal ich halte mich einfach nur an den Chili Chips.
2: So.
1: Und das kriege ich noch ganz gut hin.
2: Ja, oder?
1: Fabi, was hast du da?
3: Heißt es? Wir haben noch eine Chili-5-Minuten-Terrine.
2: Mach du mal den Anfang.
4: Das ist heiß.
1: Wir wollen die Schärfe wissen.
2: Ich merke, das ist mir nicht genug.
1: Oder?
2: Ich gehe jetzt an die Chilis.
1: Ja.
2: Wir haben hier 3 rote Chilis und eine ganz große gelbe. Ich werde mal in so eine rote beißen.
1: Reinbeißen?
4: Oh, reinbeißen. Ist wirklich eine rote?
2: Ja. Kein großen Biss, aber so einen kleinen. Okay, Achtung.
1: Tut es tatsächlich.
3: Aber bei den Chilis ist auch so die Kerne sind das scharfe, ne?
2: Ist schon scharf. Also es fängt im Mund an, sobald du runterschluckst, geht es auch so durch den Rachen. Aber es ist okay. Also die ganze muss ich jetzt nicht essen. Thorsten, für dich ist das nichts.
3: Ich probier auch mal eine. Ich mach mal so ein Gläschen Viertel, Milch weiß ich mal von ab.
1: Oh doch.
2: Echt? du hast auch mehr aufgebissen als ich. Du hast die Hälfte da, die einverleibt. Also niemand zwingt dich, die Chili zu essen, Thorsten.
1: Nee, ich lass
4: doch,
1: das.
4: Mach mal.
1: Nein, ich lass das.
4: Komm, Thorsten.
1: Du willst das. Guck mal, die liebe Elena.
2: Teufelchen und Engelchen auf der Schulter.
1: Ja, komm. Ja, sehr gut.
2: Und jetzt spuckt er Feuer.
1: Mal sehen. Da war jetzt... Au. Oh, jetzt. Au, jetzt im Nachgang. Eieieiei.
0: Mann. 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
5: Es ist 11 Uhr.
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7: Ich bin Tine Klimach. Der FC Bayern München rechnet damit, dass Jamal Musiala seine Karriere trotz einer neurologischen Dysfunktion fortsetzen kann. Wie die deutsche Presseagentur aus dem Verein erfuhr, gäbe es derzeit keine Hinweise, dass der Fußballnationalspieler nicht weiter auf dem Niveau spielen könne. Musiala war zweimal auf dem Rasen zusammengesackt. Ärzte hätten bei ihm kurz auftretende Absenzen festgestellt, so Musiala. Sie sind vergleichbar mit kurzzeitigen und plötzlichen Blackouts. Regierungsflieger der Bundeswehr haben laut Verteidigungsministerium im ersten Halbjahr rund die Hälfte ihrer Flüge ohne Passagiere absolviert. Über 300 Teilstrecken seien für Dienstreisen der Bundesregierung absolviert worden. Ähnlich viele waren aber Leerflüge. Das hat eine Anfrage des linken Abgeordneten Dietmar Bartsch ergeben.
8: Das Problem ist hausgemacht, denn die allermeisten Dienstreisen der Regierungsmitglieder starten ab Berlin. Aber die Regierungsflieger sind in Köln stationiert. Eigentlich sollte die Flugbereitschaft schon vor 14 Jahren ganz nach Berlin umziehen. Aber es gab Verzögerungen. Unter anderem wurde der Hauptstadtflughafen viel später eröffnet als gedacht. Und bis heute fehlt am BER die nötige Infrastruktur wie etwa Unterstellmöglichkeiten oder Wartung. Der Gesamtumzug ist erst in rund 10 Jahren geplant. Aus Berlin, Ursula Winkler.
7: Bei den Autoversicherungen deutet vieles darauf hin, dass die Zeit der massiven Preissteigerungen ausläuft. Gerade liegen die Preise für Versicherungswechsler im Mittel gerade einmal 1,3% über dem Vorjahr. Das haben Berechnungen des Vergleichsportals Verivox ergeben.
9: Die Kfz-Haftpflichtversicherung ist im Schnitt um 3% günstiger als im Vorjahr und die Haftpflicht mit Vollkasko steigt im Preis im Vergleich zu 2025 um 2,5%. Experten sagen, das Risiko ist groß, dass die aktuell stabilen Preise nur eine Momentaufnahme sind, ein kurzes Durchatmen. Im Vergleich zu 2022 müssen Autofahrer für ihre Versicherung im Schnitt 52,8% mehr zahlen. Uli Reitinger, Nachrichtenredaktion.
7: Knapp 2/3 der Deutschen sind für eine Grundgesetzänderung, damit der Bund mehr in den Hitzeschutz investieren kann. Das geht aus einer aktuellen Umfrage hervor. Derzeit liegt die Verantwortung dafür bei Ländern und Gemeinden. Für eine Änderung sind 33%, dagegen sind 11%.
10: Der Wind wird heute noch ordentlich auffrischen. Dazu bleibt es bewölkt, auch noch mit der Aussicht auf ein paar Regenschauer im Tagesverlauf bei Top-Temperaturen um 19 Grad. Morgen am Donnerstag geht es hoch auf bis zu 21 Grad. Leichter Regen, nicht ganz ausgeschlossen in der zweiten Tageshälfte. Sonst gibt es neben dichten Wolken auch immer mal wieder sonnige Auflockerungen. Aber kräftiger Wind, der wird Sie auch durch den Donnerstag begleiten.
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10: Engelsgleich durch den Vormittag mit den Eurythmics. There must be an angel.

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1: Von Johann Wolfgang von Goethe. Jeder hat sein Glück unter den Händen, wie der Künstler eine rohe Materie, die er zu einer Gestalt umbilden will. Aber es ist mit dieser Kunst wie mit allen. Nur die Fähigkeit wird uns angeboren. Sie will gelernt und sorgfältig ausgeübt sein.
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2: Mit Henrik Düster. In Hamburg beginnt das neue Schuljahr mit rund 274.000 Schülerinnen und Schülern, so vielen wie seit 45 Jahren nicht mehr. Um die Kosten des wachsenden Bildungsetats zu dämpfen, kündigte Schulsenatorin Xenia Begeries jedoch Einsparungen an. Ab dem Schuljahr 2027/28 sollen die Klassen an Gymnasien und Stadtteilschulen vergrößert werden. Gleichzeitig investiert die Hansestadt im neuen Schuljahr rund 500 Millionen Euro in den Neu- und Ausbau von Schulen. Die Zahl der betreuten Kinder in den Kitas in Mecklenburg-Vorpommern könnte bis 2035 um knapp 30% auf rund 78.500 sinken. Grund dafür sind anhaltend niedrige Geburtenraten und der demografische Wandel. Die Landesregierung will dem sinkenden Personalbedarf durch Qualitätsverbesserungen begegnen. Geplant sind kleinere Gruppen in Krippen und Horten sowie der schrittweise Ausbau des Rechtsanspruchs auf Ganztagsbetreuung für Grundschulkinder. Immer mehr Ausbildungsbetriebe im Nordosten reagieren auf mangelnde Vorkenntnisse bei Schulabgängern mit betriebseigenem Nachhilfeunterricht. Laut der Industrie- und Handelskammer bleibt der Lehrstellenmangel akut. Viele Plätze im Handel, in der Logistik und der Gastronomie sind unbesetzt. Neben schulischen Defiziten wird auch fehlender bezahlbarer Wohnraum für junge Menschen zunehmend zum Problem bei der Nachwuchssuche. Der Mitte August im Greifswalder Bodden tot aufgefundene Buckelwal ist mit hoher Wahrscheinlichkeit an einer schweren bakteriellen Infektion verendet. Bei der Obduktion durch das Deutsche Meeresmuseum Stralsund wurden mehrere massive, teils über einen Meter lange Abszesse an der Wirbelsäule festgestellt. Das Skelett des 10 Meter langen Jungtiers soll für Forschung und Bildungszwecke gesichert werden.
3: Es geht ziemlich durchwachsen durch den Mittwoch heute mit dichten Wolken, die bleiben stabil am Himmel über der Region. Immer mal auch mit ein paar Regenschauern, dann aber auch wieder längere trockene Abschnitte und der Wind, der frischt noch auf bei Top-Temperaturen heute um 19 Grad. Auch morgen am Dienstag bleibt es durchwachsen mit Wind, Wolken, zwischendurch aber auch mal dem einen oder anderen Sonnenstrahl. Allerdings sollten Sie um die Mittagszeit und in der zweiten Tageshälfte auch morgen zumindest mal mit leichten Regentropfen rechnen. Das Ganze am Donnerstag bei 21 Grad. Max

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1: Wir laden Sie ein zu einem echten Show-Highlight auf der größten Theaterbühne der Welt. Alle Infos dazu gibt's hier gleich. Vorher frische aktuelle Musik. Olivia Dean mit So Easy to Fall in Love. Außerdem geht's in die 90er zu Cher, Believe. Und jetzt Robin Gibb aus den 80ern mit seiner Juliet.

Beeindruckende Musik von Cher, Believe, hier auf ihrem Radio Paradiso. 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
6: Ich bin Tine Klimach. Im Zusammenhang mit den Anschlägen auf Nord Stream Pipelines im September 2022 ist ein weiterer Verdächtiger festgenommen worden. Die Bundesanwaltschaft ließ den Mann in Kroatien von dortigen Beamten festnehmen, wie die Karlsruher Behörde mitteilte. Der FC Bayern München steht fest hinter seinem Spieler Jamal Musiala und rechnet damit, dass er trotz seiner Krankheit weiterspielen kann. Es gebe derzeit keine Hinweise, dass Musiala nicht weiter auf dem Niveau spielen könne. Das hat die deutsche Presseagentur aus dem Verein erfahren. Bei dem 23-Jährigen wurden sogenannte Absenzen festgestellt.
7: Diese Form epileptischer Anfälle ist normalerweise gut zu behandeln. Und man darf nicht vergessen, der FC Bayern hat eine medizinische Abteilung auf Top-Niveau. Die besten Voraussetzungen, dass man Musiala auf dem Platz in Zukunft nichts mehr anmerken wird von seiner Erkrankung. Ob er allerdings schon am Samstag im Supercup-Spiel gegen Dortmund oder zum Bundesliga-Start eine Woche später zum Einsatz kommen kann, ist noch offen. Der Schreck nach den Zusammenbrüchen in den Testspielen gegen Leipzig und gegen Heidenheim sitzt nicht nur bei den Fans schon noch tief. Uli Reitinger, Sportredaktion.
6: Knapp 2 Drittel der Deutschen sind für eine Grundgesetzänderung, damit der Bund mehr in Hitzeschutz investieren kann. Das geht aus einer aktuellen dpa-Umfrage hervor. Bundesjustizministerin Stefanie Hubig hat jetzt in der Rheinischen Post vorgeschlagen, Mietern den Hitzeschutz zu erleichtern.
8: Eine Sonnenblende oder gar eine Klimaanlage in die Mietwohnung einzubauen, das ist bislang gar nicht so einfach, weiß Justizministerin Hubig. Und deshalb schlägt sie vor, das Mietrecht an der Stelle zu ändern. Klare und praktikable Regelungen für Mieter und Vermieter, das ist ihr Ziel. Auch eine Grundgesetzänderung für mehr Hitzeschutz hält sie für eine gute Idee. Ihr Argument, dann könnte der Bund Länder und Gemeinden da besser unterstützen. Aus Berlin, Thomas Thonfeld.
6: Die Lockerung des Lkw-Fahrverbots an Sonntagen wegen des Niedrigwassers führt bisher nicht zu größeren Staus auf deutschen Straßen. Laut ADAC gab es am vergangenen Sonntag sogar weniger Staus als in der Vorwoche. Auch der Speditionsverband BGL sieht keine großen Folgen. Ein flächendeckend erheblich höheres Lkw-Aufkommen sei nicht festzustellen. Um die Folgen des Niedrigwassers zu dämpfen, haben die allermeisten Bundesländer das Fahrverbot für Lkw an Sonn- und Feiertagen vorübergehend gelockert.
9: Die Wolken sind in einer deutlichen Mehrheit am Himmel über der Region, bringen heute über den Tag auch immer wieder ein paar Regenschauer mit. Der Wind frischt auch noch auf, bei Top-Temperaturen um 19 Grad. Auch morgen am Donnerstag sollten Sie zumindest vorsichtshalber den Regenschirm dabei haben. In der zweiten Tageshälfte gibt es immer mal wieder Phasen mit leichten Regentropfen, die runterkommen können. Zwischendrin gibt es aber auch mal aufgelockerte sonnige Phasen, also sehr durchwachsen morgen am Donnerstag. Bei Top-Temperaturen um 21 Grad.
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9: Heute ist der Tag des scharfen Essens und das haben wir gespürt in unserer Morningshow. Willkommen bei Thorsten Wittke in der Radio Paradiso Frühstücksrunde. Und ja, es war ein sehr scharfes Frühstück. Hören wir gleich nochmal rein. Nach unter anderem Lola Young mit Messi und jetzt ab in die 80er. So, Mitch Your.

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1: Am Tag des scharfen Essens. Wir haben es schon ausprobiert. Laura hat auch schon angefangen bei Curry und Chili, das auszuprobieren, wie das ist mit dem scharfen Essen. Und sie hat das schon ordentlich vorgelegt. Und jetzt sind wir mal gespannt, wie es weitergeht. Laura, wie geht es dir denn? Hast du dich gut erholt?
2: Ja, ich habe mich jetzt gut erholt, auf jeden Fall ganz viel Milch getrunken und neben mir steht auch gerade der liebe Frank, das ist der Inhaber dieses Curry-Budenstandes. Mhm. Lieber Frank, was mich mal interessieren würde, wenn du jetzt hier schon so lange arbeitest, bist du schon so an die Schärfe gewöhnt, bist du da abgehärtet, ist jetzt schon hier bei der Currywurst Schärfe Grad 10 so deine Go-To-Bestellung?
3: Nein, wird nicht. Also man ist abgehärtet, man kann nicht trainieren, weil Schärfe ist ein Schmerz. Und daran kann man sich gewöhnen. Und ja, 7 ist bei mir jetzt normal geworden. Aber 10 ist, man isst es mal, aber nicht regelmäßig.
2: Ich probiere jetzt nochmal die Currywurst mit Stufe 7.
1: Okay.
2: Die hat jetzt so circa über 700.000 Scoville. Also ist nochmal das Zehnfache von der Stufe 3, die ich als erstes probiert habe.
1: Ja, Wahnsinn.
2: Und ich würde sagen, ich lege auch jetzt gleich los.
1: Laura, wir glauben an dich.
2: Also man schmeckt auf jeden Fall, das ist echt scharf. Hat auch nochmal einen anderen Geschmack. Also ist jetzt nicht so, oh, also kommt auch im Nachhinein. Oh, das wird, ist schon echt scharf.
3: Ich habe generell immer verzögert. Essen, sage ich, ist immer recht einfach, aber das Aushalten nachher denn. Ja. Und deswegen, so eine Wurst schnell wegessen ist einfach, aber alle 10 zu essen ist nochmal eine ganz andere Hausnummer.
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0: 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Die größten Worte der Menschheitsgeschichte. Was ist Liebe? Die Antwort der Bibel ist 2000 Jahre alt. Dennoch, diese Worte begleiten, trösten und inspirieren Liebende und nach Liebe Suchende bis heute.
1: Die Liebe ist langmütig und freundlich, gütig und ohne Eifersucht. Sie prahlt nicht. Sie bläht sich nicht auf. Sie achtet auf das, was sich schickt. Sie sucht keinen Vorteil. Sie wird nicht bitter durch bittere Erfahrung. Sie rechnet das Böse nicht zu. Sie trauert über das Unrecht und freut sich über die Wahrheit. Sie erträgt alles. Sie glaubt alles. Sie hofft alles. Sie duldet alles. Unvergänglich ist die Liebe. Prophetische Rede verhallt, ekstatische Rufe verwehen. Erkenntnis wird zunichte. Es bleiben Glaube, Hoffnung und Liebe. Diese drei. Aber die größte unter ihnen ist die Liebe.
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2: Mit Nico Engelage, guten Tag. Nach dem Brand eines Hotels in Hamburg-Hausbruch ist weiterhin unklar, wem das Gebäude gehört. Das ehemalige Hotel steht nach dem Feuer leer und ist stark beschädigt. Die Behörden versuchen nun, die Eigentumsverhältnisse zu klären und herauszufinden, wie es mit dem Gebäude weitergeht. Im Landkreis Mecklenburgische Seenplatte sind 7 Buslinien bedroht. Weil das Land die Förderung eingestellt hat, fehlen dem Kreis rund 800.000 Euro. Landrat Thomas Müller will deshalb klagen. Ohne das Geld müssten die betroffenen Verbindungen voraussichtlich eingestellt werden. Am Warnemünder Strand können Besucher heute verschiedene Sportarten ausprobieren. Beim Familien-Beach-Sporttag werden unter anderem bis zum Abend Beachsoccer, Beachhandball, Beachvolleyball, Basketball und Zumba angeboten. Außerdem stellen sich mehrere Sportvereine aus der Region vor. Der Eintritt ist frei, eine Anmeldung ist nicht erforderlich.
3: Der Wind wird heute noch ordentlich auffrischen, dazu bleibt es bewölkt, auch noch mit der Aussicht auf ein paar Regenschauer im Tagesverlauf bei Top-Temperaturen um 19 Grad. Morgen am Donnerstag geht es hoch auf bis zu 21 Grad, leichter Regen nicht ganz ausgeschlossen in der zweiten Tageshälfte, sonst gibt es neben dichten Wolken auch immer mal wieder sonnige Auflockerungen, aber kräftiger Wind, der wird sie auch durch den Donnerstag begleiten.
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3: Jetzt, wo der Hochsommer eine kleine Pause einlegt, haben Sie wieder Zeit und einen Grund, es sich zu Hause gemütlich zu machen bei einem guten Film. Und da habe ich genau das Richtige für Sie. Nachschub für Ihre Heimkino-Bibliothek gibt's hier gleich. Nach unter anderem Supertramp aus den 80ern.

0: Der großartige Harpe Kerkeling, der ist dieses Jahr nach längerer Pause gleich mit zwei tollen Komödien auf die große Kinoleinwand zurückgekehrt. Eine davon ist Extra Wurst, die bereits fast 2 Millionen Besucher im Kino begeistert hat. Darin brilliert Harpe als Tennisclub-Vereinsvorsitzender Heribert zusammen mit unter anderem Christoph Maria Herbst und Farid Yardim. Diese wunderbar schonungslose Komödie, die gibt's inzwischen auch zum Download auf DVD, Blu-ray und digital zum Zuhause-Gucken auf der Couch. Und der Film, der zeigt so schön auf, dass politische Correctness manchmal bis ins Skurrile getrieben werden kann.
1: Lass uns das abkürzen. Wir kaufen einen neuen Grill, weil der alte ist nämlich Schrott.
2: Kein Widerstand?
1: Einstimmig angenommen.
3: Heribert, wäre das nicht eine nette Geste, wenn wir für Mitglieder mit türkischem Migrationshintergrund auch einen zweiten Grill dazu holen?
4: Das braucht's wirklich nicht.
1: Du hast doch bestimmt nichts dagegen, wenn wir deine Knoblauchwurst mit auf unseren Grill legen.
4: Wenn Schwein auf dem Grill ist, dann geht das für Muslime eigentlich nicht.
5: Wer sagt das?
6: Allah.
7: Hier ist Deutschland und nicht Anatolien.
8: Bist du vielleicht auch ein bisschen beleidigend für Herrn
1: Erwoll, ne? Bist du beleidigt?
4: Ich bin nicht beleidigt.
8: Vielleicht bin ich einfach ein bisschen sensibler bei der Verwendung von deutscher Sprache.
4: Ich kann übrigens auch Deutsch und ich bin nicht beleidigt.
8: Ey, sorry, ich wollte dich nicht beleidigen.
4: Ich bin nicht beleidigt.
1: Keiner ist beleidigt, dann ist es doch jetzt auch gut.
9: Jetzt geht es schon um einen theoretischen Grill für theoretische Schwule.
10: Du führst dich hier auf wie der deutsche Erdogan.
11: Das ist eine Beleidigung.
12: Ja, aber wir sagen es Erdogan ja nicht weiter.
0: Wie schnell aus einer Mücke ein Elefant werden kann und ob am Ende wieder Frieden im Verein einkehrt. Das können Sie nun gemütlich sich im Heimkino anschauen und ich schenke Ihnen gerne diese Extrawurst, diesen Film. Ich habe hier eine DVD und eine Blu-ray für Sie zu liegen und die schenke ich Ihnen mit etwas Glück, wenn Sie sich anmelden. Dafür schreiben Sie mir gerne entweder per WhatsApp an die 030 80 500 und die 80 oder auch per E-Mail an redaktion@paradiso.de. Einen schönen Mittwoch wünsche ich Ihnen mit uns, mit Ihrem Radio Paradiso und mit den besten Hits, mit der meisten Abwechslung.

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5: Ich bin Tine Klimach. 4 Jahre nach den Anschlägen auf die Nord Stream Pipelines ist ein zweiter Verdächtiger gefasst worden. Die Bundesanwaltschaft ließ einen weiteren Ukrainer in Kroatien festnehmen, wie die Karlsruher Behörde mitteilte. Sie wirft ihm unter anderem das gemeinschaftliche Herbeiführen einer Sprengstoffexplosion vor. Bei dem Festgenommenen handelt es sich um den Mann, der vergangenen Herbst bereits in Polen festgenommen worden war. Die polnische Justiz lehnte den deutschen Auslieferungsantrag damals ab. Knapp 2 Drittel der Deutschen sind für eine Grundsatzänderung, damit der Bund mehr in den Hitzeschutz investieren kann. Das geht aus einer Umfrage im Auftrag der Deutschen Presseagentur hervor. Derzeit liegt die Verantwortung dafür vorrangig bei Ländern und Gemeinden.
6: Umweltminister Schneider von der SPD macht Druck dafür. Die Union sieht den Vorschlag aber offenbar skeptisch. Interessant, auch die Masse ihrer Anhänger ist dafür, das Grundgesetz zu ändern, damit mehr Hitzeschutz möglich würde. Und die meisten Befragten trauen am ehesten den Grünen zu, etwas gegen den Klimawandel und für eine Anpassung an steigende Temperaturen zu unternehmen. Immerhin 32%. Thomas Thonfeld, Nachrichtenredaktion.
5: Regierungsflieger der Bundeswehr haben laut Verteidigungsministerium im ersten Halbjahr rund die Hälfte ihrer Flüge ohne Passagiere absolviert. Über 300 Teilstrecken seien für Dienstreisen der Bundesregierung absolviert worden. Ähnlich viele waren aber Leerflüge. Das hat eine Anfrage des linken Abgeordneten Dietmar Bartsch ergeben.
7: Das Problem ist hausgemacht, denn die allermeisten Dienstreisen der Regierungsmitglieder starten ab Berlin. Aber die Regierungsflieger sind in Köln stationiert. Eigentlich sollte die Flugbereitschaft schon vor 14 Jahren ganz nach Berlin umziehen. Aber es gab Verzögerungen. Unter anderem wurde der Hauptstadtflughafen viel später eröffnet als gedacht. Und bis heute fehlt am BER die nötige Infrastruktur, wie etwa Unterstellmöglichkeiten oder Wartungshallen. Der Gesamtumzug ist erst in rund 10 Jahren geplant. Aus Berlin, Ursula Winkler.
5: Kurz vor dem Inkrafttreten neuer Zölle auf eine Reihe von kanadischen Produkten hat US-Präsident Trump seine Pläne auf Eis gelegt. Die Erhebung der Importgebühren solle um 3 Tage ausgesetzt werden, teilte er auf seiner Plattform Truth Social mit. Trump will erst noch einen Deal für ein umstrittenes Ölpipeline-Projekt abschließen.
8: Es geht ziemlich durchwachsen durch den Mittwoch heute mit dichten Wolken, die bleiben stabil am Himmel über der Region. Immer mal auch mit ein paar Regenschauern, dann aber auch wieder längere trockene Abschnitte. Und der Wind, der frischt noch auf bei Top-Temperaturen heute um 19 Grad. Auch morgen am Dienstag bleibt es durchwachsen mit Wind, Wolken, zwischendurch aber auch mal dem einen oder anderen Sonnenstrahl. Allerdings sollten Sie um die Mittagszeit und in der zweiten Tageshälfte auch morgen zumindest mal mit leichten Regentropfen rechnen. Das Ganze am Donnerstag bei 21 Grad maximal.
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8: Also inzwischen brennt mir der Mund nicht mehr, aber es wurde ordentlich scharf. Heute früh bei uns in der Morning Show in der Radio Paradiso Frühstücksrunde. Es ist nämlich der Tag des scharfen Essens. Und wie sich das heute früh angehört hat, das hören Sie hier gleich. Schönen Mittwoch wünsche ich Ihnen.

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1: Heute ist Tag des scharfen Essens und euch macht Schärfe beim Essen wohl nicht so viel aus wie mir. Und ihr wollt mir das jetzt beweisen, wie viel ihr aushaltet. Ich halte mich hier, wir haben ja mal scharfes Essen.
2: Ja, einmal
1: die Chips. Ich halte mich einfach nur an den Chili Chips.
2: So.
1: Und das kriege ich noch ganz gut hin.
2: Ja, oder?
1: Fabi, was hast du da? Heißes?
3: Wir haben noch eine Chili-5-Minuten-Terrine.
2: Mach du mal den Anfang.
4: Das ist heiß.
1: Wir wollen die Schärfe wissen.
2: Ich merke, das ist mir nicht genug.
1: Oder?
2: Ich gehe jetzt an die Chilis. Oh,
1: heiß.
2: Wir haben hier 3 rote Chilis und eine ganz große gelbe. Ich werde mal in so eine rote beißen.
3: Reinbeißen?
1: Oh, reinbeißen, ist wirklich eine rote?
2: Ja, kein großen Biss, aber so einen kleinen. Okay, Achtung.
3: Tut es tatsächlich. Aber bei den Chilis ist auch so die Kerne sind das scharfe, ne?
2: Ist schon scharf. Also es fängt im Mund an, sobald du runterschluckst, geht es auch so durch den Rachen.
1: Mhm.
2: Aber es ist okay. Also die ganze muss ich jetzt nicht essen.
1: Mhm.
2: Thorsten, für dich ist das nichts.
3: Ich probier auch mal eine.
1: Ich mach das mal ab.
2: So ein
3: Viertel
2: beiß
3: ich mal von ab.
2: Schlecht.
3: Oh doch.
1: Echt?
2: Du hast auch mehr aufgebissen als ich. Du hast die Hälfte da, die einverleibt. Also niemand zwingt dich, die Chili zu essen, Thorsten.
1: Nee, ich
4: doch,
1: lass
4: mach
1: das.
4: Mal.
1: Nein, ich lass
4: doch,
1: das.
4: Komm, Thorsten.
1: Du willst das. Guck mal, die liebe Elena.
2: Teufelchen und Engelchen auf der Schulter.
3: Ja, komm. Ja, sehr gut.
2: Und jetzt spuckt er Feuer.
1: Mal sehen. Da war jetzt...
3: Au.
1: Oh, jetzt. Au, jetzt im Nachgang. Eieieiei.
0: Oh, Mann. 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

0: tätig zu sein, müssen wir die Dinge wieder sehen, wie ein Kind sie sieht. Mit unverbildeten Augen, die nicht durch falsche Gewohnheiten, Vorurteile, falsche Vorstellungen und Interpretationen geblendet sind.
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2: Mit Nico Engelage, guten Tag. Nach dem Brand eines Hotels in Hamburg-Hausbruch ist weiterhin unklar, wem das Gebäude gehört. Das ehemalige Hotel steht nach dem Feuer leer und ist stark beschädigt. Die Behörden versuchen nun, die Eigentumsverhältnisse zu klären und herauszufinden, wie es mit dem Gebäude weitergeht. Im Landkreis Mecklenburgische Seenplatte sind 7 Buslinien bedroht. Weil das Land die Förderung eingestellt hat, fehlen dem Kreis rund 800.000 Euro. Landrat Thomas Müller will deshalb klagen. Ohne das Geld müssten die betroffenen Verbindungen voraussichtlich eingestellt werden. Am Warnemünder Strand können Besucher heute verschiedene Sportarten ausprobieren. Beim Familien-Beach-Sporttag werden unter anderem bis zum Abend Beachsoccer, Beachhandball, Beachvolleyball, Basketball und Zumba angeboten. Außerdem stellen sich mehrere Sportvereine aus der Region vor. Der Eintritt ist frei, eine Anmeldung ist nicht erforderlich.
3: Die Wolken sind in einer deutlichen Mehrheit am Himmel über der Region, bringen heute über den Tag auch immer wieder ein paar Regenschauer mit. Der Wind frischt auch noch auf, bei Top-Temperaturen um 19 Grad. Auch morgen am Donnerstag sollten Sie zumindest vorsichtshalber den Regenschirm dabei haben. In der zweiten Tageshälfte gibt es immer mal wieder Phasen mit leichten Regentropfen, die runterkommen können. Zwischendrin gibt es aber auch mal aufgelockerte sonnige Phasen, also sehr durchwachsen morgen am Donnerstag. Bei Top-Temperaturen um 21 Grad.
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3: Und Disco-Feeling für ihre Wochenmitte kommt jetzt von Rick Astley aus den 80ern. Never gonna give you up.

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9: Ich bin Thomas Brockt. 4 Jahre nach den Anschlägen auf die Nord Stream Pipelines ist ein weiterer Verdächtiger gefasst worden. Die Bundesanwaltschaft ließ einen Ukrainer in Kroatien von dortigen Beamten festnehmen, wie die Karlsruher Behörde mitteilte.
10: Der festgenommene Ukrainer ist wohl ein Profitaucher. Und die Ermittler glauben, dass auch er zu der Gruppe Männer gehört, die damals Sprengsätze an den Gasleitungen in der Ostsee platziert haben. Durch die spektakuläre Aktion konnte kein Gas aus Russland mehr durch die Pipelines durchgeleitet werden. Der mutmaßliche Drahtzieher der Gruppe, der wurde bereits in Italien festgenommen, als er dort im Urlaub war. Gegen ihn wurde bereits Anklage erhoben. Claudia Wächter, Nachrichtenredaktion.
9: In Deutschland werden immer mehr ausländische Berufsabschlüsse anerkannt. Im vergangenen Jahr bewilligten die Behörden dem Statistischen Bundesamt zufolge 86.600 Anträge, knapp 10% mehr als im Vorjahr. Die meisten Anerkennungen stammten aus der Türkei, gefolgt von der Ukraine. Stark vertreten war auch Syrien. Die meisten anerkannten Berufsabschlüsse drehten sich wie im Vorjahr um medizinische Berufe. Der FC Bayern München rechnet damit, dass Jamal Musiala seine Karriere trotz einer neurologischen Dysfunktion fortsetzen kann. Es gäbe derzeit keine Hinweise, dass Musiala nicht weiter auf dem Niveau spielen könne. Das hat die deutsche Presseagentur aus dem Verein erfahren.
11: Diese Form epileptischer Anfälle ist normalerweise gut zu behandeln. Und man darf nicht vergessen, der FC Bayern hat eine medizinische Abteilung auf Top-Niveau. Die besten Voraussetzungen, dass man Musiala auf dem Platz in Zukunft nichts mehr anmerken wird von seiner Erkrankung. Ob er allerdings schon am Samstag im Supercup-Spiel gegen Dortmund oder zum Bundesliga-Start eine Woche später zum Einsatz kommen kann, ist noch offen. Der Schreck nach den Zusammenbrüchen in den Testspielen gegen Leipzig und gegen Heidenheim sitzt nicht nur bei den Fans, schon noch tief. Uli Reitinger, Sportredaktion.
9: Nach fast 8 Monaten kriegsbedingter Pause will die Fluggesellschaft Eurowings wieder in das arabische Emirat Dubai fliegen. Die Verbindungen waren nach dem gemeinsamen Angriff von USA und Israel auf den Iran Ende Februar 2026 gekappt worden. Die Iraner hatten in dem Konflikt auch Ziele in den Emiraten beschossen. Die Direktflüge ab Berlin, Stuttgart und Köln-Bonn sollen mit Beginn des Winterflugplans Ende Oktober wieder aufgenommen werden.
12: Ja, ist schon ein bisschen herbstlich das Wetter für uns heute. 19 Grad, dazu einige dichte Wolken, immer mal wieder etwas Regen. Bisschen besser wird es dann morgen am Donnerstag. Hier gibt es einen Mix aus Sonne und Wolken über die Mittagszeit, aber trotzdem noch ein paar Regenschauer unterwegs. Das Ganze bei Topwerten von 21 Grad.
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12: Skandalfrei war seine Präsidentschaft auch nicht. Bill Clinton, der feiert heute seinen 80. Geburtstag. Und ob er denn ein beliebter Ex-Präsident in den USA ist, da fragen wir gleich mal nach bei Auslandskorrespondentin Tina Eck in Washington. Jetzt aber erstmal rein in diesen Mittwochnachmittag, kurz nach 14 Uhr. Hier sind die 80er, hier sind Ultravox, Dancing with Tears in My Eyes.

0: waren noch andere Zeiten damals im Weißen Haus in Washington. Keine Käfigkämpfe im Rose Garden und keine ständigen Provokationen und Unwahrheiten. Und trotzdem mit dem ein oder anderen Skandal. Von 1993 bis 2001. Da war Bill Clinton Präsident der USA und heute feiert der Ex-Präsident seinen 80. Geburtstag. Er ist also sogar ein paar Monate jünger als der aktuelle Präsident Donald Trump. Tina Eck für Radio Paradiso aus den USA. Tina, wie sehen denn die Amerikaner Clinton heute? Eine Affäre mit einer Praktikantin hat ihm ja damals seine Präsidentschaft gekostet. Ist er noch ein beliebter Ex-Präsident?
1: Clinton ist ein Comeback-Kid, das sagt er selbst über sich. Und alle Skandale konnten ihm nicht wirklich was anhaben. Er ist immer noch ein beliebter Ex-Präsident und auch damals, am Ende von zwei turbulenten Amtszeiten, hatte er noch Zustimmungswerte, von denen Trump nur träumen kann. Unter Clinton boomte die Wirtschaft, er machte aus einem riesigen Haushaltsdefizit einen Überschuss und er wurde auch nicht müde, immer von seiner Kindheit in Arkansas zu erzählen, mit warmem südlichen Dialekt, und das kam an. Die Amerikaner sahen den charmanten, wortgewandten Juristen und Präsidenten letztendlich immer als einen von ihnen.
0: Ja, das kann man beim aktuellen Präsidenten eher weniger behaupten. Dankeschön, Tina. Für die Infos zum heutigen 80. Geburtstag vom ehemaligen Präsidenten der USA, Bill Clinton.

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0: 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Die größten Worte der Menschheitsgeschichte. 20. Oktober 1977. Der RAF-Terror erreicht seinen Höhepunkt. Nach der Ermordung des Arbeitgeberpräsidenten Hans-Martin Schleyer hält Kanzler Helmut Schmidt eine Rede im Bundestag. Er setzt auf die Würde des Menschen.
1: Indem die demokratische Verfassung von der Würde des Menschen ausgeht und nicht nur dem Staat, sondern auch dem Einzelnen verbietet, mit der Existenz und der Würde des Menschen nach Belieben und nach Willkür zu verfahren, schreibt sie uns allen die Grenzen unseres Handelns vor. Die Verpflichtung dem Ganzen gegenüber umfasst auch, den Schwachen zu helfen, Minderheiten nicht auszuschließen und gegenüber

0: die Eigentumsverhältnisse zu klären und herauszufinden, wie es mit dem Gebäude weitergeht. Im Landkreis Mecklenburgische Seenplatte sind 7 Buslinien bedroht. Weil das Land die Förderung eingestellt hat, fehlen dem Kreis rund 800.000 Euro. Landrat Thomas Müller will deshalb klagen. Ohne das Geld müssten die betroffenen Verbindungen voraussichtlich eingestellt werden. Am Warnemünder Strand können Besucher heute verschiedene Sportarten ausprobieren. Beim Familien-Beach-Sporttag werden unter anderem bis zum Abend Beachsoccer, Beachhandball, Beachvolleyball, Basketball und Zumba angeboten. Außerdem stellen sich mehrere Sportvereine aus der Region vor. Der Eintritt ist frei, eine Anmeldung ist nicht erforderlich.
1: 19 Grad die Top-Temperatur in der Region, ansonsten grau bedeckt und immer mal wieder nass. So geht's heute durch die Wochenmitte hindurch. Heute Nacht bleibt's dann bewölkt, meist aber trocken, ebenso morgen am Donnerstag. Meist trocken über die Mittagszeit, da sind mal ein paar kleine Regenschauer unterwegs. Ansonsten ein Mix aus Sonne und Wolken bei Topwerten von 21 Grad.
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1: Ja, heute am Mittwochnachmittag, am Tag des scharfen Essens und richtig scharf gegessen hat heute auch meine liebe Kollegin Laura. Bei uns in der Frühstücksrunde hören wir gleich nochmal rein, unter anderem nach Roxy Music, habe ich jetzt für sie More Than

0: Tracy Abrams, that's so true. Schöne Wochenmitte, schönen Mittwochnachmittag. Gleich gehen wir in die 80er. Mr. Lionel Richie, den habe ich für Sie und zwar gleich mit All Night Long.
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2: Am Tag des scharfen Essens. Wir haben es schon ausprobiert. Laura hat auch schon angefangen bei Curry und Chili. Das auszuprobieren, wie das ist mit dem scharfen Essen. Und sie hat das schon ordentlich vorgelegt. Und jetzt sind wir mal gespannt, wie es weitergeht. Laura, wie geht es dir denn? Hast du dich gut erholt?
3: Ja, ich habe mich jetzt gut erholt, auf jeden Fall ganz viel Milch getrunken und neben mir steht auch gerade der liebe Frank, das ist der Inhaber dieses Curry-Budenstandes. Mhm. Lieber Frank, was mich mal interessieren würde, wenn du jetzt hier schon so lange arbeitest, bist du schon so an die Schärfe gewöhnt, bist du da abgehärtet, ist jetzt schon hier bei der Currywurst Schärfe Grad 10 so deine Go-To-Bestellung?
4: Nein, wird nicht. Also man ist abgehärtet, man kann nicht trainieren, weil Schärfe ist ein Schmerz. Und daran kann man sich gewöhnen. Und ja, 7 ist bei mir jetzt normal geworden. Aber 10 ist, man isst es mal, aber nicht regelmäßig.
3: Ich probiere jetzt nochmal die Currywurst mit Stufe 7.
2: Okay.
3: Die hat jetzt so circa über 700.000 Scoville. 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
2: Ja, Wahnsinn.
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3: 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Ist schon echt scharf.
4: 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Essen, sage ich, ist immer recht einfach, aber das Aushalten nachher denn. Ja. 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
3: Ich bin Thomas Brockt. Pflegekräfte, Ärzte, Ingenieure, ausländische Fachkräfte werden gebraucht, um den Bedarf in Deutschland zu decken. Jetzt steigt die Zahl der Anerkennungen deutlich. Im vergangenen Jahr bewilligten die Behörden mehr als 86.000 Anträge, so das Statistische Bundesamt.
4: Unterm Strich ist das ein Plus von knapp 10%. Vor allem Menschen aus Syrien, die haben das Go bekommen, nun hier zu arbeiten. Da gab es den größten Zuwachs. Doch die allermeisten Anerkennungen für Berufsabschlüsse, die bekamen, wie auch schon im Vorjahr, Leute aus der Türkei. Und davon profitiert vor allem der medizinische Bereich. Viele arbeiten nun als Pflegekraft oder Arzt. Aber es gibt auch viele neue Ingenieure. Claudia Wächter, Nachrichtenredaktion.
3: 4 Jahre nach den Anschlägen auf die Nord Stream Pipelines in der Ostsee ist ein zweiter Verdächtiger gefasst worden. Die Bundesanwaltschaft ließ einen Ukrainer in Kroatien festnehmen. Sie wirft ihm unter anderem das gemeinschaftliche Herbeiführen einer Sprengstoffexplosion vor. Bei dem Festgenommenen handelt es sich um den Mann, der im Herbst 2025 bereits in Polen festgenommen worden war. Die polnische Justiz lehnte den deutschen Auslieferungsantrag damals ab. Der Ukrainer kam frei. Knapp 2 Drittel der Deutschen sind für eine Grundgesetzänderung, damit der Bund mehr in den Hitzeschutz investieren kann. Das geht aus einer Umfrage im Auftrag der Deutschen Presseagentur hervor. Justizministerin Hubig will jetzt Mietern den Hitzeschutz erleichtern. Das hat sie in der Rheinischen Post vorgeschlagen.
5: Eine Sonnenblende oder gar eine Klimaanlage in die Mietwohnung einzubauen, das ist bislang gar nicht so einfach, weiß Justizministerin Hubig. Und deshalb schlägt sie vor, das Mietrecht an der Stelle zu ändern. Klare und praktikable Regelungen für Mieter und Vermieter, das ist ihr Ziel. Auch eine Grundgesetzänderung für mehr Hitzeschutz hält sie für eine gute Idee. Ihr Argument? Dann könnte der Bund Länder und Gemeinden da besser unterstützen. Thomas Thonfeld, Nachrichtenredaktion.
3: Der große Brand im Hohen Venn in Belgien ist nach Behördenangaben von Feuerwehrleuten eingekesselt worden. Es sei eine positive Entwicklung vor Ort, teilte der Gouverneur der belgischen Provinz Lüttich mit. Einsatzkräfte kämpfen seit Freitag gegen das Feuer im Naturschutzgebiet nahe der deutschen Grenze. Es hat bislang rund 3000 Hektar zerstört.
6: Ja, knapp 20 Grad sind es bei uns in der Region, ansonsten dicht bewölkt und immer mal wieder nass. Zeitweise gibt es leichten Regen für uns heute Nachmittag bis in den Abend hinein. Und auch morgen Mittag sind ein paar Regenwolken unterwegs, ansonsten morgen am Donnerstag auch immer mal wieder Sonne mit dabei. Vor allem zum Feierabend kommt die nochmal besser raus. Das Ganze bei Topwerten von 21 Grad.
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6: Ja, wird mir nicht nochmal passieren. Die Frist verpassen bei der Autoversicherung, die zu wechseln, das spart nämlich richtig, richtig Geld. Darüber sprechen wir hier gleich, unter anderem nach Police. Erstmal durchatmen am Mittwochnachmittag. 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

0: letztes Jahr, da habe ich die Frist verpasst und mich im Anschluss echt über mich selbst geärgert. Diesmal habe ich mir eine Erinnerung dick und fett in den Kalender geschrieben mit mehreren Vorerinnerungen. Es geht um die Autoversicherung wechseln. Dass ich das nicht gemacht habe, das war echt kein smarter Move von mir. Es hätte wesentlich günstiger sein können die letzten 12 Monate. Thomas Bremser aus der Paradiso-Redaktion. Thomas, was ist denn aktuell eine preiswerte Versicherung und was ist eine teure?
1: Das ist schwer pauschal zu beantworten, denn der Preis hängt von vielen Faktoren ab. Vom Fahrzeugmodell, dem Wohnort, dem Alter, wie viel ich fahre und vieles mehr. Darum kann ein Tarif, der für eine Person günstig ist, für jemand anderen deutlich teurer ausfallen. Gerade zwischen den Versicherern gibt es aber oft erhebliche Unterschiede. Laut Verbraucherzentrale können sich die Beiträge je nach Vertrag um mehrere hundert Euro im Jahr unterscheiden. Vergleichsportale sind dafür ein erster Anhaltspunkt.
0: Absolut. Und wenn ich jetzt merke, meine Versicherung ist echt viel zu teuer, wann und wie kann ich wechseln?
1: Die meisten Verträge laufen bis Ende des Jahres. Meine Kündigung muss dann spätestens am 30. November eingegangen sein. Ich sollte vorsichtshalber aber nochmal in den Unterlagen gucken. Ob meine Versicherung teurer wird, teilt sie in der Regel im Herbst mit. Steigt der Preis, ohne dass der Schutz besser wird, sollte ich genau hinschauen, denn dann besteht meist ein Sonderkündigungsrecht. In der nächsten Wechselsaison kann ich auf jeden Fall viel Geld sparen, sagt Verivox. Um die 30% sind möglich.
0: Sollten wir nicht liegen lassen, also frühzeitig drum kümmern, das steht auch bei mir auf der Agenda und so ein Wechsel ist auch deutlich unkomplizierter, als man befürchten könnte. Meist übernimmt die Abwicklung dann sogar die neue Versicherung. Also vergleichen lohnt sich wirklich.

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0: 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Die größten Worte der Menschheitsgeschichte. Im Mai 1994 wird Nelson Mandela zum ersten schwarzen Präsidenten Südafrikas gewählt. Auch seine Antrittsrede.
1: Wir sind weiterhin davon überzeugt, dass es keinen einfachen Weg zur Freiheit gibt. Wir wissen genau, dass keiner von uns alleine Erfolg haben wird. Wir müssen als vereintes Volk zusammen handeln, um nationale Versöhnung zu erreichen. So werden wir diese Nation aufbauen und eine neue Welt entstehen lassen. Es soll Gerechtigkeit für alle geben. Es soll Frieden für alle geben. Es soll Arbeit, Brot, Wasser und Salz für alle geben. Lasst alle wissen, dass Körper, Geist und Seele eines jeden befreit wurden, um sich selbst zu verwirklichen.
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2: Mit Nico Engelage, guten Tag. Nach dem Brand eines Hotels in Hamburg-Hausbruch ist weiterhin unklar, wem das Gebäude gehört. Das ehemalige Hotel steht nach dem Feuer leer und ist stark beschädigt. Die Behörden versuchen nun, die Eigentumsverhältnisse zu klären und herauszufinden, wie es mit dem Gebäude weitergeht. Im Landkreis Mecklenburgische Seenplatte sind 7 Buslinien bedroht. Weil das Land die Förderung eingestellt hat, fehlen dem Kreis rund 800.000 Euro. Landrat Thomas Müller will deshalb klagen. Ohne das Geld müssten die betroffenen Verbindungen voraussichtlich eingestellt werden. Am Warnemünder Strand können Besucher heute verschiedene Sportarten ausprobieren. Beim Familien-Beach-Sporttag werden unter anderem bis zum Abend Beachsoccer, Beachhandball, Beachvolleyball, Basketball und Zumba angeboten. Außerdem stellen sich mehrere Sportvereine aus der Region vor. Der Eintritt ist frei, eine Anmeldung ist nicht erforderlich.
3: Ja, ist schon ein bisschen herbstlich das Wetter für uns heute. 19 Grad, dazu einige dichte Wolken, immer mal wieder etwas Regen. Bisschen besser wird es dann morgen am Donnerstag. Hier gibt es einen Mix aus Sonne und Wolken über die Mittagszeit, aber trotzdem noch ein paar Regenschauer unterwegs. Das Ganze bei Topwerten von 21 Grad.
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3: Ziemlich scharf ging es heute zur Sache bei uns in der Morningshow. Willkommen bei Thorsten Wittke in der Frühstücksrunde heute am Tag des scharfen Essens. Wir hören da gleich nochmal rein, unter anderem nach Laidback

0: Tolle Nummer. Die Nullerjahre, Leon Rimes, Can't Fight the Moonlight. Einen scharfen Mittwochnachmittag.
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2: Heute ist Tag des scharfen Essens und euch macht Schärfe beim Essen wohl nicht so viel aus wie mir. Und ihr wollt mir das jetzt beweisen, wie viel ihr aushaltet. Ich halte mich hier, wir haben hier mal scharfes Essen.
3: Ja,
2: einmal die Chips. Ich halte mich einfach nur an den Chili Chips.
3: So.
2: Und das kriege ich noch ganz gut hin.
3: Ja, oder?
2: Fabi, was hast du da?
4: Heißes? Wir haben noch eine Chili-5-Minuten-Terrine.
3: Mach du mal den Anfang.
5: Das ist heiß.
2: Wir wollen die Schärfe wissen.
3: Ich merke, das ist mir nicht genug.
2: Oder?
3: Ich gehe jetzt an die Chilis.
2: Heiß.
3: Wir haben hier 3 rote Chilis und eine ganz große gelbe. Ich werde mal in so eine rote beißen.
2: Reinbeißen.
5: Oh, reinbeißen, das wird die rote.
3: Ja, kein großen Biss, aber so einen kleinen. Okay, Achtung.
2: Tut es tatsächlich.
4: Aber bei den Chilis ist auch so die Kerne sind das scharfe, ne?
3: Ist schon scharf. Also es fängt im Mund an, sobald du runterschluckst, geht es auch so durch den Rachen.
2: Mhm.
3: Aber es ist okay. Also die ganze muss ich jetzt nicht essen.
2: Mhm.
3: Thorsten, für dich ist das nichts.
4: Ich probiere auch mal eine. Ich mache mal
3: so ein
4: Viertel, weiß ich mal von
3: ab.
4: Oh doch.
2: Echt?
3: du hast auch mehr aufgebissen als ich. Du hast die Hälfte da dir einverleibt. Also niemand zwingt dich, die Chili zu essen, Thorsten.
2: Nee, ich lass
5: das. Mach mal.
2: Nein, ich lass das.
5: Komm, Thorsten.
2: Du willst das. Guck mal, die liebe Elena.
3: Teufelchen und Engelchen auf der Schulter.
2: Ja, komm. Ja, sehr gut.
3: Und jetzt spuckt er Feuer.
2: Mal sehen. Und da war jetzt...
5: Au.
2: Oh, jetzt. Au, jetzt im Nachgang.
5: Eieieiei.
2: Oh, Mann.
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5: Es ist 16 Uhr.
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7: Ich bin Thomas Brockt. 4 Jahre nach den Anschlägen auf die Nord Stream Pipelines ist ein weiterer Verdächtiger gefasst worden. Die Bundesanwaltschaft ließ einen Ukrainer in Kroatien von dortigen Beamten festnehmen, wie die Karlsruher Behörde mitteilte.
8: Der festgenommene Ukrainer ist wohl ein Profitaucher und die Ermittler glauben, dass auch er zu der Gruppe Männer gehört, die damals Sprengsätze an den Gasleitungen in der Ostsee platziert haben. Durch die spektakuläre Aktion konnte kein Gas aus Russland mehr durch die Pipelines durchgeleitet werden. Der mutmaßliche Drahtzieher der Gruppe, der wurde bereits in Italien festgenommen, als er dort im Urlaub war. Gegen ihn wurde bereits Anklage erhoben. Claudia Wächter, Nachrichtenredaktion.
7: In Deutschland werden immer mehr ausländische Berufsabschlüsse anerkannt. Im vergangenen Jahr bewilligten die Behörden dem Statistischen Bundesamt zufolge 86.600 Anträge, knapp 10% mehr als im Vorjahr. Die meisten Anerkennungen stammten aus der Türkei, gefolgt von der Ukraine. Stark vertreten war auch Syrien. Die meisten anerkannten Berufsabschlüsse drehten sich wie im Vorjahr um medizinische Berufe. Der FC Bayern München rechnet damit, dass Jamal Musiala seine Karriere trotz einer neurologischen Dysfunktion fortsetzen kann. Es gäbe derzeit keine Hinweise, dass Musiala nicht weiter auf dem Niveau spielen könne. Das hat die deutsche Presseagentur aus dem Verein erfahren.
9: Diese Form epileptischer Anfälle ist normalerweise gut zu behandeln und man darf nicht vergessen, der FC Bayern hat eine medizinische Abteilung auf Top-Niveau. Die besten Voraussetzungen, dass man Musiala auf dem Platz in Zukunft nichts mehr anmerken wird von seiner Erkrankung. Ob er allerdings schon am Samstag im Supercup-Spiel gegen Dortmund oder zum Bundesliga-Start eine Woche später zum Einsatz kommen kann, ist noch offen. Der Schreck nach den Zusammenbrüchen in den Testspielen gegen Leipzig und gegen Heidenheim sitzt nicht nur bei den Fans, schon noch tief. Uli Reitinger, Sportredaktion.
7: Der große Brand im Hohen Venn in Belgien ist nach Behördenangaben von Feuerwehrleuten eingekesselt worden. Es sei eine positive Entwicklung vor Ort, teilte der Gouverneur der belgischen Provinz Lüttich mit. Einsatzkräfte kämpfen seit Freitag gegen das Feuer im Naturschutzgebiet nahe der deutschen Grenze. Es hat bislang rund 3000 Hektar zerstört.
10: 19 Grad die Top-Temperatur in der Region, ansonsten grau bedeckt und immer mal wieder nass. So geht's heute durch die Wochenmitte hindurch. Heute Nacht bleibt's dann bewölkt, meist aber trocken, ebenso morgen am Donnerstag. Meist trocken über die Mittagszeit, da sind mal ein paar kleine Regenschauer unterwegs. Ansonsten ein Mix aus Sonne und Wolken bei Topwerten von 21 Grad.
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10: Also ich glaube, kein Präsident vor Donald Trump war so skandalbehaftet. Ich glaube, das geht auch nicht. Aber auch Bill Clinton hatte sie ein paar Skandale. Heute feiert er seinen 80. Geburtstag und wie er denn in den USA mittlerweile noch gesehen wird, ob er ein beliebter Ex-Präsident ist, darüber sprechen wir gleich. Unter anderem nach Rockwell, die habe ich jetzt. Somebody's Watching Me. Eine schöne Wochenmitte

0: Das waren noch andere Zeiten damals im Weißen Haus in Washington. Keine Käfigkämpfe im Rose Garden und keine ständigen Provokationen und Unwahrheiten. Und trotzdem mit dem ein oder anderen Skandal. Von 1993 bis 2001, da war Bill Clinton Präsident der USA und heute feiert der Ex-Präsident seinen 80. Geburtstag. Er ist also sogar ein paar Monate jünger als der aktuelle Präsident Donald Trump. Tina Eck für Radio Paradiso aus den USA. Tina, wie sehen denn die Amerikaner Clinton heute? Eine Affäre mit einer Praktikantin hat ihm ja damals seine Präsidentschaft gekostet. Ist er noch ein beliebter Ex-Präsident?
1: Clinton ist ein Comeback-Kid, das sagt er selbst über sich. Und alle Skandale konnten ihm nicht wirklich was anhaben. Er ist immer noch ein beliebter Ex-Präsident und auch damals, am Ende von zwei turbulenten Amtszeiten, hatte er noch Zustimmungswerte, von denen Trump nur träumen kann. Unter Clinton boomte die Wirtschaft, er machte aus einem riesigen Haushaltsdefizit einen Überschuss und er wurde auch nicht müde, immer von seiner Kindheit in Arkansas zu erzählen, mit warmem südlichen Dialekt, und das kam an. Die Amerikaner sahen den charmanten, wortgewandten Juristen und Präsidenten letztendlich immer als einen von ihnen.
0: Ja, das kann man beim aktuellen Präsidenten eher weniger behaupten. Dankeschön, Tina. Für die Infos zum heutigen 80. Geburtstag vom ehemaligen Präsidenten der USA, Bill Clinton.

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1: Dummheit ist ein gefährlicherer Feind des Guten als Bosheit. Gegen das Böse lässt sich protestieren, es lässt sich bloßstellen, es lässt sich notfalls mit Gewalt verhindern, das Böse. Gegen die Dummheit sind wir wehrlos. Weder mit Protesten noch durch Gewalt lässt sich hier etwas ausrichten. Daher ist dem Dummen gegenüber mehr Vorsicht geboten als gegenüber dem Bösen.
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2: Mit Nico Engelage. Guten Tag. Nach dem Brand eines Hotels in Hamburg-Hausbruch ist weiterhin unklar, wem das Gebäude gehört. Das ehemalige Hotel steht nach dem Feuer leer und ist stark beschädigt. Die Behörden versuchen nun, die Eigentumsverhältnisse zu klären und herauszufinden, wie es mit dem Gebäude weitergeht. Im Landkreis Mecklenburgische Seenplatte sind 7 Buslinien bedroht. Weil das Land die Förderung eingestellt hat, fehlen dem Kreis rund 800.000 Euro. Landrat Thomas Müller will deshalb klagen. Ohne das Geld müssten die betroffenen Verbindungen voraussichtlich eingestellt werden. Am Warnemünder Strand können Besucher heute verschiedene Sportarten ausprobieren. Beim Familien-Beach-Sporttag werden unter anderem bis zum Abend Beachsoccer, Beachhandball, Beachvolleyball, Basketball und Zumba angeboten. Außerdem stellen sich mehrere Sportvereine aus der Region vor. Der Eintritt ist frei, eine Anmeldung ist nicht erforderlich.
3: Ja, knapp 20 Grad sind es bei uns in der Region, ansonsten dicht bewölkt und immer mal wieder nass. Zeitweise gibt es leichten Regen für uns heute Nachmittag bis in den Abend hinein. Und auch morgen Mittag sind ein paar Regenwolken unterwegs, ansonsten morgen am Donnerstag auch immer mal wieder Sonne mit dabei. Vor allem zum Feierabend kommt die nochmal besser raus. Das Ganze bei Topwerten von 21 Grad.
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3: Auch einfach mal Nein sagen. Warum uns das oft auch so schwer fällt, aber wie kraftvoll das sein kann. Einfach mal Nein zu sagen, darum geht's gleich hier bei Beziehungsexperte Hergen von Hochting, unter anderem nach John Cicala, die 90er, Just a

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1: Mut tut gut. Fällt es Ihnen leicht, Nein zu sagen? Zu einer Bitte, einer Einladung oder noch einer Aufgabe, die irgendjemand unbedingt erledigt haben möchte? Vielen Menschen fällt das erstaunlich schwer. Sie sagen ja, obwohl sie längst erschöpft sind. Übernehmen noch einen Gefallen, obwohl der Kalender schon aus allen Nähten platzt, und hören geduldig zu, obwohl sie selbst dringend eine Pause bräuchten. Meist steckt dahinter die Sorge, jemanden zu enttäuschen, egoistisch zu wirken oder nicht mehr gemocht zu werden. Also sagen wir lieber ja und ärgern uns hinterher über uns selbst oder den anderen. Jedes Ja zu etwas, das ihnen nicht gut tut, kann gleichzeitig ein Nein zu ihren eigenen Bedürfnissen sein. Irgendwann macht sich das bemerkbar. Dann werden sie gereizt, müde und ziehen sich innerlich zurück. Ein Nein kann deshalb ausgesprochen respektvoll sein. Gegenüber dem anderen, weil sie ehrlich sind, und gegenüber sich selbst, weil sie ihre eigenen Grenzen ernst nehmen. In meiner Praxis erlebe ich oft, wie groß die Angst vor einem Nein sein kann. Im Kopf läuft schon der ganze Katastrophenfilm. Der andere ist enttäuscht, beleidigt oder spricht nie wieder mit mir. Erstaunlicherweise reagiert das Gegenüber meistens sehr viel gelassener. Sie müssen auch keinen dreiseitigen Antrag auf Ablehnung verfassen. Manchmal reicht schon, das schaffe ich gerade nicht. Oder diesmal möchte ich das nicht. Wer freundlich Nein sagen kann, sagt übrigens auch bewusster Ja zu den Menschen, die wichtig sind, und auch zu den Dingen, die ihm Kraft geben. Also probieren Sie es ruhig einmal mit einem kleinen Nein. Paulo Coelho hat dazu einen schönen Gedanken. Wenn du Ja zu anderen sagst, achte darauf, dass du nicht Nein zu dir selbst sagst.
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1: Und wenn Sie eine persönliche Beratung wünschen, schreiben Sie mich gerne an unter www.beziehungscoach-berlin.de.

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4: Es ist 17 Uhr. 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
5: Ich bin Thomas Brockt. Der FC Bayern München rechnet damit, dass Jamal Musiala seine Karriere trotz einer neurologischen Dysfunktion fortsetzen kann. Demnach gibt es derzeit keine Hinweise, dass der Fußballnationalspieler nicht weiter auf dem Niveau spielen kann. Der 23-Jährige war in nur 4 Tagen 2-mal bei Spielen zusammengebrochen.
6: Beim FC Bayern waren Musialas gesundheitliche Probleme schon vor den beiden Testspielen bekannt. Diagnostiziert wurden sogenannte Absenzen, eine Form epileptischer Anfälle, bei denen Betroffene für wenige Sekunden wie weggetreten wirken. Seine Einsätze seien medizinisch abgesprochen und aus ärztlicher Sicht unbedenklich gewesen, heißt es. Musiala selbst schreibt, er sei in bester medizinischer Behandlung und sehr optimistisch. Ein zusätzliches gesundheitliches Risiko bestehe nicht. Philipp Detlefs, Sportredaktion.
5: 4 Jahre nach den Anschlägen auf die Nord Stream Pipelines ist ein zweiter Verdächtiger gefasst worden. Die Bundesanwaltschaft ließ einen Ukrainer in Kroatien festnehmen. Sie wirft ihm unter anderem das gemeinschaftliche Herbeiführen einer Sprengstoffexplosion vor. Bei dem Festgenommenen handelt es sich um den Mann, der im Herbst 2025 bereits in Polen festgenommen worden war. Die polnische Justiz lehnte den deutschen Auslieferungsantrag damals ab. Der Ukrainer kam frei. Pflegekräfte, Ärzte, Ingenieure, ausländische Fachkräfte werden gebraucht, um den Bedarf in Deutschland zu decken. Jetzt steigt die Zahl der Anerkennungen deutlich. Im vergangenen Jahr bewilligten die Behörden mehr als 86.000 Anträge.
7: Unterm Strich ist das ein Plus von knapp 10%. Vor allem Menschen aus Syrien, die haben das Go bekommen, nun hier zu arbeiten. Da gab es den größten Zuwachs. Doch die allermeisten Anerkennungen für Berufsabschlüsse, die bekamen wie auch schon im Vorjahr Leute aus der Türkei. Und davon profitiert vor allem der medizinische Bereich. Viele arbeiten nun als Pflegekraft oder Arzt. Aber es gibt auch viele neue Ingenieure. Claudia Wächter, Nachrichtenredaktion.
5: Nach fast 8 Monaten Pause will die Fluggesellschaft Eurowings wieder in das arabische Emirat Dubai fliegen. Die Verbindungen waren nach dem gemeinsamen Angriff von USA und Israel auf den Iran Ende Februar 2026 gekappt worden. Die Iraner hatten in dem Konflikt auch Ziele in den Emiraten beschossen. Die Direktflüge ab Berlin, Stuttgart und Köln-Bonn sollen mit Beginn des Winterflugplans Ende Oktober wieder aufgenommen werden.
8: Es ist schon ein bisschen herbstlich, das Wetter für uns heute. 19 Grad, dazu einige dichte Wolken, immer mal wieder etwas Regen. Bisschen besser wird es dann morgen am Donnerstag. Hier gibt es einen Mix aus Sonne und Wolken über die Mittagszeit, aber trotzdem noch ein paar Regenschauer unterwegs. Das Ganze bei Topwerten von 21 Grad.
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8: Einen schönen Start in den Mittwoch. Feierabend, kurz nach 17 Uhr. Und heute kommt vielleicht bei Ihnen auch noch mal ein bisschen mehr Tabasco-Soße mit ins Abendessen dazu. Heute ist nämlich der Tag des scharfen Essens. Und auch meine liebe Kollegin Laura hat heute früh in der Frühstücksrunde richtig scharf gegessen. Hören wir noch mal rein. Gleich unter anderem nach Phil Collins. You can't carry love.

0: Neck, die späten 90er auf ihrem Radio Paradiso. Schönen Mittwoch, Feierabend, schönen Start in den Feierabend. Wir bringen Sie rein gleich mit den 80ern. Alana Miles, Black Velvet und jetzt wird's ein bisschen spicy.
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2: Am Tag des scharfen Essens. Wir haben es schon ausprobiert. Laura hat auch schon angefangen bei Curry und Chili. Das auszuprobieren, wie das ist mit dem scharfen Essen. Und sie hat das schon ordentlich vorgelegt. Und jetzt sind wir mal gespannt, wie es weitergeht. Laura, wie geht es dir? Dann hast du dich gut erholt.
3: Ja, ich habe mich jetzt gut erholt. Auf jeden Fall ganz viel Milch getrunken. Und neben mir steht auch gerade der liebe Frank. Das ist der Inhaber dieses Curry-Budenstandes. Mhm. Lieber Frank, was mich mal interessieren würde, wenn du jetzt hier schon so lange arbeitest, bist du schon so an die Schärfe gewöhnt? Bist du da abgehärtet? Ist jetzt schon hier bei der Currywurst Schärfe Grad 10 so deine Go-To-Bestellung?
4: Nein, wird nicht. Also man ist abgehärtet, man kann nicht trainieren, weil Schärfe ist ein Schmerz und daran kann man sich gewöhnen. Und ja, 7 ist bei mir jetzt normal geworden, aber 10 ist, man isst es mal, aber nicht regelmäßig.
3: Ich probiere jetzt nochmal die Currywurst mit Stufe 7.
2: Okay.
3: Die hat jetzt so circa über 700.000 Scoville. Also ist nochmal das Zehnfache von der Stufe 3, die ich als erstes probiert habe.
2: Ja, Wahnsinn.
3: Und ich würde sagen, ich lege auch jetzt gleich los.
2: Laura, wir glauben an dich.
3: Also man schmeckt auf jeden Fall, das ist echt scharf. Hat auch nochmal einen anderen Geschmack. Also ist jetzt nicht so, oh, also kommt auch im Nachhinein. Ist schon echt scharf.
4: Ich habe generell immer verzögert. Essen, sage ich, ist immer recht einfach, aber das Aushalten nachher denn. Ja. Und deswegen, so eine Wurst schnell wegessen ist einfach, aber alle 10 zu essen ist nochmal eine ganz andere Hausnummer.
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1: Papst Johannes der 23. Die 10 Gebote der Gelassenheit. Das 7. Gebot. Überwinden. Nur für heute werde ich etwas tun, wozu ich keine Lust habe. Sollte ich mich in meinen Gedanken beleidigt fühlen, werde ich dafür sorgen, dass niemand es merkt.
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5: Mit Nico Engelage. Guten Tag. Nach dem Brand eines Hotels in Hamburg-Hausbruch ist weiterhin unklar, wem das Gebäude gehört. Das ehemalige Hotel steht nach dem Feuer leer und ist stark beschädigt. Die Behörden versuchen nun, die Eigentumsverhältnisse zu klären und herauszufinden, wie es mit dem Gebäude weitergeht. Im Landkreis Mecklenburgische Seenplatte sind 7 Buslinien bedroht. Weil das Land die Förderung eingestellt hat, fehlen dem Kreis rund 800.000 Euro. Landrat Thomas Müller will deshalb klagen. Ohne das Geld müssten die betroffenen Verbindungen voraussichtlich eingestellt werden. Am Warnemünder Strand können Besucher heute verschiedene Sportarten ausprobieren. Beim Familien-Beach-Sporttag werden unter anderem bis zum Abend Beachsoccer, Beachhandball, Beachvolleyball, Basketball und Zumba angeboten. Außerdem stellen sich mehrere Sportvereine aus der Region vor. Der Eintritt ist frei, eine Anmeldung ist nicht erforderlich.
6: 19 Grad die Top-Temperatur in der Region, ansonsten grau bedeckt und immer mal wieder nass. So geht's heute durch die Wochenmitte hindurch. Heute Nacht bleibt's dann bewölkt, meist aber trocken, ebenso morgen am Donnerstag. Meist trocken über die Mittagszeit, da sind mal ein paar kleine Regenschauer unterwegs. Ansonsten ein Mix aus Sonne und Wolken bei Topwerten von 21 Grad.
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6: Ja, Autoversicherungen wechseln, das lohnt sich wirklich. Ich habe diese Erfahrung letztes Jahr selbst schmerzhaft machen müssen, habe 12 Monate dafür im wahrsten Sinne des Wortes bezahlt. Für diese schlechte Entscheidung, für dieses schlechte Terminmanagement. Also, wie viel Geld Sie damit wirklich sparen können und wie leicht so ein Wechsel ist, dazu gleich mehr hier. Unter anderem nach Cliff Richard. Mit dem geht's weiter rein in den Mittwoch. Feierabend habe ich jetzt.

0: letztes Jahr, da habe ich die Frist verpasst und mich im Anschluss echt über mich selbst geärgert. Diesmal habe ich mir eine Erinnerung dick und fett in den Kalender geschrieben mit mehreren Vorerinnerungen. Es geht um die Autoversicherung wechseln. Dass ich das nicht gemacht habe, das war echt kein smarter Move von mir. Es hätte wesentlich günstiger sein können die letzten 12 Monate. Thomas Bremser aus der Paradiso-Redaktion. Thomas, was ist denn aktuell eine preiswerte Versicherung und was ist eine teure?
1: Das ist schwer pauschal zu beantworten, denn der Preis hängt von vielen Faktoren ab. Vom Fahrzeugmodell, dem Wohnort, dem Alter, wie viel ich fahre und vieles mehr. Darum kann ein Tarif, der für eine Person günstig ist, für jemand anderen deutlich teurer ausfallen. Gerade zwischen den Versicherern gibt es aber oft erhebliche Unterschiede. Laut Verbraucherzentrale können sich die Beiträge je nach Vertrag um mehrere hundert Euro im Jahr unterscheiden. Vergleichsportale sind dafür ein erster Anhaltspunkt.
0: Absolut. Und wenn ich jetzt merke, meine Versicherung ist echt viel zu teuer, wann und wie kann ich wechseln?
1: Die meisten Verträge laufen bis Ende des Jahres. Meine Kündigung muss dann spätestens am 30. November eingegangen sein. Ich sollte vorsichtshalber aber nochmal in den Unterlagen gucken. Ob meine Versicherung teurer wird, teilt sie in der Regel im Herbst mit. Steigt der Preis, ohne dass der Schutz besser wird, sollte ich genau hinschauen, denn dann besteht meist ein Sonderkündigungsrecht. In der nächsten Wechselsaison kann ich auf jeden Fall viel Geld sparen, sagt Verivox. Um die 30% sind möglich.
0: Sollten wir nicht liegen lassen, also frühzeitig drum kümmern, das steht auch bei mir auf der Agenda und so ein Wechsel ist auch deutlich unkomplizierter, als man befürchten könnte. Meist übernimmt die Abwicklung dann sogar die neue Versicherung. Also vergleichen lohnt sich

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6: Ich bin Thomas Brockt. 4 Jahre nach den Anschlägen auf die Nord Stream Pipelines in der Ostsee ist ein zweiter Verdächtiger gefasst worden. Das teilte die Bundesanwaltschaft in Karlsruhe mit. Es handelt sich um einen ukrainischen Taucher, der schon einmal in Polen festgenommen worden war. Diesmal wurde er in Kroatien gefasst.
7: Die polnische Justiz hatte den deutschen Auslieferungsantrag im vergangenen Herbst abgelehnt und den Ukrainer freigelassen. Jetzt ging er den Ermittlern in der kroatischen Küstenstadt Pula erneut ins Netz. Die Bundesanwaltschaft will ihn nach Deutschland überstellen lassen. Der ausgebildete Taucher soll Teil der Gruppe gewesen sein, die im September 2022 Sprengsätze an den Gaspipelines platzierte. Einer seiner mutmaßlichen Komplizen wurde kürzlich am Oberlandesgericht Hamburg angeklagt. Ob und wann es dort zum Prozess kommt, ist aber noch unklar. Aus Karlsruhe, Jacqueline Melcher.
6: Die seit Sonntag geltende Evakuierung eines Ortsteils von Monschau ist aufgehoben. Die rund 30 betroffenen Menschen können zurück in ihre Häuser, wie eine Stadtsprecherin sagte. Grund ist die sich entspannende Lage des Waldbrandes im Naturschutzgebiet Hohes Venn im nahen Belgien. Die Behörden dort hatten vermeldet, dass das Feuer eingekreist sei. Der FC Bayern München rechnet damit, dass Jamal Musiala seine Karriere trotz einer neurologischen Dysfunktion fortsetzen kann. Demnach gibt es derzeit keine Hinweise, dass der Fußballnationalspieler nicht weiter auf dem Niveau spielen kann. Der 23-Jährige war in nur 4 Tagen 2-mal bei Spielen zusammengebrochen.
8: Beim FC Bayern waren Musialas gesundheitliche Probleme schon vor den beiden Testspielen bekannt. Diagnostiziert wurden sogenannte Absenzen, eine Form epileptischer Anfälle, bei denen Betroffene für wenige Sekunden wie weggetreten wirken. Seine Einsätze seien medizinisch abgesprochen und aus ärztlicher Sicht unbedenklich gewesen, heißt es. Musiala selbst schreibt, er sei in bester medizinischer Behandlung und sehr optimistisch. Ein zusätzliches gesundheitliches Risiko bestehe nicht. Wann der 23-Jährige wieder spielen kann, ist allerdings offen. Philipp Detlefs, Sportredaktion.
6: Und noch zum Radsport. Der Tour de France Dritte Isaac Del Toro hat den Prolog der Deutschlandtour gewonnen. Der Mexikaner fuhr auf dem 2,6 Kilometer langen Kurs im hessischen Bad Orb die schnellste Zeit und holte sich damit das erste Führungstrikot. Bester Deutscher war Tobias Müller auf Rang 10. Ja.

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1: Zumindest einen Raum oder eine Ecke solltest du für dich haben, wo dich niemand findet, niemand stört, niemand beachtet. Dort solltest du die Freiheit haben, dich von der Welt zu lösen und dich loszulassen, indem du alle feinen Seiten und Fasern der Spannung löst, die dein Schauen, dein

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2: Ich bin Thomas Brockt. Der FC Bayern München rechnet damit, dass Jamal Musiala seine Karriere trotz einer neurologischen Dysfunktion fortsetzen kann. Demnach gibt es derzeit keine Hinweise, dass der Fußballnationalspieler nicht weiter auf dem Niveau spielen kann. Der 23-Jährige war in nur 4 Tagen 2-mal bei Spielen zusammengebrochen.
3: Beim FC Bayern waren Musialas gesundheitliche Probleme schon vor den beiden Testspielen bekannt. Diagnostiziert wurden sogenannte Absenzen, eine Form epileptischer Anfälle, bei denen Betroffene für wenige Sekunden wie weggetreten wirken. Seine Einsätze seien medizinisch abgesprochen und aus ärztlicher Sicht unbedenklich gewesen, heißt es. Musiala selbst schreibt, er sei in bester medizinischer Behandlung und sehr optimistisch. Ein zusätzliches gesundheitliches Risiko bestehe nicht. Philipp Detlefs, Sportredaktion.
2: 4 Jahre nach den Anschlägen auf die Nord Stream Pipelines ist ein zweiter Verdächtiger gefasst worden. Die Bundesanwaltschaft ließ einen Ukrainer in Kroatien festnehmen. Sie wirft ihm unter anderem das gemeinschaftliche Herbeiführen einer Sprengstoffexplosion vor. Bei dem Festgenommenen handelt es sich um den Mann, der im Herbst 2025 bereits in Polen festgenommen worden war. Die polnische Justiz lehnte den deutschen Auslieferungsantrag damals ab. Der Ukrainer kam frei. Pflegekräfte, Ärzte, Ingenieure, ausländische Fachkräfte werden gebraucht, um den Bedarf in Deutschland zu decken. Jetzt steigt die Zahl der Anerkennungen deutlich. Im vergangenen Jahr bewilligten die Behörden mehr als 86.000 Anträge.
4: Unterm Strich ist das ein Plus von knapp 10%. Vor allem Menschen aus Syrien, die haben das Go bekommen, nun hier zu arbeiten. Da gab es den größten Zuwachs. Doch die allermeisten Anerkennungen für Berufsabschlüsse, die bekamen, wie auch schon im Vorjahr, Leute aus der Türkei. Und davon profitiert vor allem der medizinische Bereich. Viele arbeiten nun als Pflegekraft oder Arzt. Aber es gibt auch viele neue Ingenieure. Claudia Wächter, Nachrichtenredaktion.
2: Nach fast 8 Monaten Pause will die Fluggesellschaft Eurowings wieder in das arabische Emirat Dubai fliegen. Die Verbindungen waren nach dem gemeinsamen Angriff von USA und Israel auf den Iran Ende Februar 2026 gekappt worden. Die Iraner hatten in dem Konflikt auch Ziele in den Emiraten beschossen. Die Direktflüge ab Berlin, Stuttgart und Köln-Bonn sollen mit Beginn des Winterflugplans Ende Oktober wieder aufgenommen werden.

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1: Von Bundespräsident Joachim Gauck. Manche denken, wenn ich keine Überzeugung habe, dann kann ich auch keinen stören.

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4: Es ist 20 Uhr. 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
5: Ich bin Thomas Brockt. 4 Jahre nach den Anschlägen auf die Nord Stream Pipelines in der Ostsee ist ein zweiter Verdächtiger gefasst worden. Das teilte die Bundesanwaltschaft in Karlsruhe mit. Es handelt sich um einen ukrainischen Taucher, der schon einmal in Polen festgenommen worden war. Diesmal wurde er in Kroatien gefasst.
6: Die polnische Justiz hatte den deutschen Auslieferungsantrag im vergangenen Herbst abgelehnt und den Ukrainer freigelassen. Jetzt ging er den Ermittlern in der kroatischen Küstenstadt Pula erneut ins Netz. Die Bundesanwaltschaft will ihn nach Deutschland überstellen lassen. Der ausgebildete Taucher soll Teil der Gruppe gewesen sein, die im September 2022 Sprengsätze an den Gaspipelines platzierte. Einer seiner mutmaßlichen Komplizen wurde kürzlich am Oberlandesgericht Hamburg angeklagt. Ob und wann es dort zum Prozess kommt, ist aber noch unklar. Aus Karlsruhe, Jacqueline Melcher.
5: Die seit Sonntag geltende Evakuierung eines Ortsteils von Monschau ist aufgehoben. Die rund 30 betroffenen Menschen können zurück in ihre Häuser, wie eine Stadtsprecherin sagte. Grund ist die sich entspannende Lage des Waldbrandes im Naturschutzgebiet Hohes Venn im nahen Belgien. Die Behörden dort hatten vermeldet, dass das Feuer eingekreist sei. Der FC Bayern München rechnet damit, dass Jamal Musiala seine Karriere trotz einer neurologischen Dysfunktion fortsetzen kann. Demnach gibt es derzeit keine Hinweise, dass der Fußballnationalspieler nicht weiter auf dem Niveau spielen kann. Der 23-Jährige war in nur 4 Tagen 2-mal bei Spielen zusammengebrochen.
7: Beim FC Bayern waren Musialas gesundheitliche Probleme schon vor den beiden Testspielen bekannt. Diagnostiziert wurden sogenannte Absenzen, eine Form epileptischer Anfälle, bei denen Betroffene für wenige Sekunden wie weggetreten wirken. Seine Einsätze seien medizinisch abgesprochen und aus ärztlicher Sicht unbedenklich gewesen, heißt es. Musiala selbst schreibt, er sei in bester medizinischer Behandlung und sehr optimistisch. Ein zusätzliches gesundheitliches Risiko bestehe nicht. Wann der 23-Jährige wieder spielen kann, ist allerdings offen. Philipp Detlefs, Sportredaktion.
5: Und noch zum Radsport. Der Tour de France Dritte Isaac Del Toro hat den Prolog der Deutschlandtour gewonnen. Der Mexikaner fuhr auf dem 2,6 Kilometer langen Kurs im hessischen Bad Orb die schnellste Zeit und holte sich damit das erste Führungstrikot. Bester Deutscher war Tobias Müller auf Rang 10.

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1: Freiheit ist niemals so, wie man sie sich erwartet. Und tatsächlich gibt es sie kaum. Es ist ein ziemlicher Schock, wenn man erkennen muss, dass man im Leben zumeist bloß ein System von Beschränkungen gegen ein anderes tauscht. Wenn auch das Neue, da selbst gewählt, leichter hingenommen wird.

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5: Ich bin Thomas Brockt. Der große Brand im Hohenfenn in Belgien ist nach Behördenangaben von Feuerwehrleuten eingekesselt worden. Es gibt aber noch keine komplette Entwarnung. Einsatzkräfte kämpfen seit 5 Tagen gegen das Feuer im Naturschutzgebiet nahe der deutschen Grenze.
6: Großes Aufatmen auch auf der deutschen Seite der Grenze. Das Feuer nähert sich nicht mehr. Die Löscharbeiten und der Regen haben die Ausbreitung gestoppt. Die Stadt Monschau hob die Evakuierung mehrerer Straßenzüge auf. Rund 30 Menschen dürfen endlich zurück in ihre Häuser. Die meisten waren seit Sonntag bei Freunden oder Verwandten untergekommen, manche auch in einer Notunterkunft. In der Städteregion Aachen kann man das Feuer noch deutlich riechen und die Behörden empfehlen, vorsorglich Fenster und Türen geschlossen zu halten. Aber sie entwarnen auch. Die gemessenen Schadstoffkonzentrationen in der Luft liegen demnach unter den Grenzwerten. Ursula Winkler, Nachrichtenredaktion.
5: In Deutschland werden immer mehr ausländische Berufsabschlüsse anerkannt. Im vergangenen Jahr bewilligten die Behörden dem Statistischen Bundesamt zufolge 86.600 Anträge, knapp 10% mehr als im Vorjahr. Die meisten Anerkennungen stammten aus der Türkei, gefolgt von der Ukraine. Stark vertreten war auch Syrien. Die meisten anerkannten Berufsabschlüsse drehten sich wie im Vorjahr um medizinische Berufe. 4 Jahre nach den Anschlägen auf die Nord Stream Pipelines ist ein weiterer Verdächtiger gefasst worden. Die Bundesanwaltschaft ließ einen Ukrainer in Kroatien von dortigen Beamten festnehmen, wie die Karlsruher Behörde mitteilte.
7: Unterm Strich ist das ein Plus von knapp 10%. Vor allem Menschen aus Syrien, die haben das Go bekommen, nun hier zu arbeiten. Da gab es den größten Zuwachs. Doch die allermeisten Anerkennungen für Berufsabschlüsse, die bekamen, wie auch schon im Vorjahr, Leute aus der Türkei. Und davon profitiert vor allem der medizinische Bereich. Viele arbeiten nun als Pflegekraft oder Arzt. Aber es gibt auch viele neue Ingenieure. Claudia Wächter, Nachrichtenredaktion.
5: Noch zum Radsport. Der Tour de France-Dritte Isaac Del Toro hat den Prolog der Deutschland-Tour gewonnen. Der Mexikaner fuhr auf dem 2,6 Kilometer langen Kurs im hessischen Bad Orb die schnellste Zeit und holte sich damit das erste Führungstrikot. Bester Deutscher war Tobias Müller auf Rang 10. Morgen wird die Deutschland-Tour mit der ersten Etappe von Bad Orb nach Schwäbisch Hall fortgesetzt.

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1: Frieden haben heißt sich getragen wissen, sich geliebt wissen, sich behütet wissen. Heißt still, ganz still werden können. Ich wünsche Ihnen eine friedliche Nacht.

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4: Ich bin David Riemer. Versicherer schätzen, dass in Deutschland viele Millionen Arbeitsstunden durch Hitze verloren gehen. Der Hauptgeschäftsführer der deutschen gesetzlichen Unfallversicherung Fassauer weist auch auf ein erhöhtes Unfallrisiko hin. Ab 30 Grad gäbe es etwa 8% mehr Arbeitsunfälle als bei Temperaturen zwischen 10 und 15 Grad, sagte er.
5: Die Zahl dieser Hitzetage hat sich seit den 1950ern etwa verdreifacht, rechnet der Experte vor. Für jemanden auf einem Gerüst, an einer Maschine oder hinter dem Steuer könne nachlassende Konzentration schwerwiegende Folgen haben. So verzeichnen die Versicherer an Hitzetagen auch deutlich mehr Unfälle auf dem Arbeitsweg. Und allein im Jahr 2023 seien schätzungsweise 37 Millionen Arbeitsstunden durch Hitze verloren gegangen. Die Versicherer fordern einen besseren Hitzeschutz. Ursula Winkler, Nachrichtenredaktion.
4: Die seit Sonntag geltende Evakuierung eines Ortsteils von Monschau ist aufgehoben. Die rund 30 betroffenen Menschen können zurück in ihre Häuser, sagt eine Stadtsprecherin. Grund ist die sich entspannende Lage des Waldbrandes im Naturschutzgebiet Hohes Venn im nahen Belgien. Die Behörden dort hatten vermeldet, dass das Feuer eingekreist sei. Pflegekräfte, Ärzte, Ingenieure, ausländische Fachkräfte werden gebraucht, um den Bedarf in Deutschland zu decken. Jetzt steigt die Zahl der Anerkennungen deutlich. Im vergangenen Jahr bewilligten die Behörden mehr als 86.000 Anträge, teilte das Statistische Bundesamt mit.
6: Unterm Strich ist das ein Plus von knapp 10%. Vor allem Menschen aus Syrien, die haben das Go bekommen, nun hier zu arbeiten. Da gab es den größten Zuwachs. Doch die allermeisten Anerkennungen für Berufsabschlüsse, die bekamen wie auch schon im Vorjahr Leute aus der Türkei. Und davon profitiert vor allem der medizinische Bereich. Viele arbeiten nun als Pflegekraft oder Arzt. Aber es gibt auch viele neue Ingenieure. Claudia Wächter, Nachrichtenredaktion.
4: Außenminister Wadefuhl fürchtet keine Belastung der deutsch-ukrainischen Beziehungen nach der Festnahme eines zweiten Verdächtigen wegen des Anschlags auf die Nord Stream Pipelines. Es sei Aufgabe aller Ermittlungsbehörden, das mit Nachdruck zu verfolgen und auch die notwendigen Maßnahmen zu ergreifen. Das sagte er bei einem Besuch in der Schweiz. 4 Jahre nach den Anschlägen auf die Pipelines in der Ostsee war ein zweiter Verdächtiger gefasst worden. Die Bundesanwaltschaft ließ den Ukrainer in Kroatien von dortigen Beamten festnehmen.

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1: Die Sachen zu verteilen wissen heißt, sie zu genießen verstehen. Viele sind mit ihrem Glück früher als mit ihrem Leben zu Ende. Sie verderben sich die Genüsse, ohne ihrer froh zu werden. Sie möchten in einem Tag verschlingen, was sie kaum im ganzen Leben verdauen könnten. Vor den Freuden des Lebens sind sie immer voraus, verzehren schon die kommenden Jahre und da sie so eilig sind, werden sie schnell mit allem fertig. Wir haben mehr Tage als Freuden zu erleben. Man sei langsam im Genießen, schnell im Wirken. Denn die Geschäfte sieht man gern, die Genüsse ungern beendigt.

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1: Ich bin David Riemer. Mit Blick auf niedrige Gasspeicherstände sehen Bundeswirtschaftsministerium und Bundesnetzagentur die Wirtschaft in der Pflicht. Die Füllung der deutschen Speicher, die im Moment rund zur Hälfte ausgelastet sind, sei sehr gering, sagte eine Ministeriumssprecherin. Sie fordert die Händler auf, einzuspeichern.
2: Der früher wichtigste Gaslieferant Russland ist schon mit Beginn des Ukraine-Kriegs weggebrochen und der Iran-Krieg sorgt für weitere Knappheit. Die Transporte kommen kaum durch die Straße von Hormuz und das treibt die Preise in die Höhe. Normalerweise kaufen die Händler im Sommer ein, um das Gas in der Heizperiode zu verkaufen, aber aktuell sind die Speicher nur halb voll. Im November müssten sie nach gesetzlichen Vorgaben zu 80% gefüllt sein. Für eine sichere Versorgung im Winter sieht das Wirtschaftsministerium die Händler in der Pflicht. Ursula Winkler, Nachrichtenredaktion.
1: Der große Brand im Hohen Venn in Belgien ist nach Behördenangaben von Feuerwehrleuten eingekesselt worden. Eine komplette Entwarnung gibt es aber noch nicht. Das Feuer hat bislang rund 3000 Hektar zerstört. Das entspricht rund 4200 Fußballfeldern und der Brand ist weiter aktiv. In Monschau weitet sich das Feuer nicht weiter in Richtung Deutschland aus. Der Regen hat die Löscharbeiten begünstigt. Aktuell sind noch 170 Kräfte im Einsatz. Bei den deutschen Fluggesellschaften ist der durchschnittliche Kerosinverbrauch pro Passagier im vergangenen Jahr erneut gesunken. Das berichtet der Bundesverband der deutschen Luftverkehrswirtschaft. Für eine Strecke von 100 Kilometern musste pro Kopf demnach gut 3,3 Liter Flugbenzin aufgewendet werden.
3: Im Vergleich zu 2024 ist der Pro-Kopf-Verbrauch damit so etwa um ein halbes Wasserglas gesunken. Aber im Vergleich zu 1990 hat er sich fast halbiert, weil die Fluggesellschaften immer mehr moderne Flieger anschaffen, betont der Verband. Und das geht auch so weiter. Im Verlauf der nächsten 10 Jahre soll zum Beispiel etwa die Hälfte aller deutschen Maschinen gegen neue ausgetauscht werden. Aber die Umweltorganisation Atmosphäre kritisiert, dass der Luftverkehr insgesamt seine Klimaziele weiterhin verfehlt. Thomas Thonfeld, Nachrichtenredaktion.
1: Viele Menschen in Deutschland bekommen nachts zu wenig Schlaf. Knapp 40% schlafen eigenen Angaben zufolge unter der Woche weniger als 7 Stunden. Das zeigt eine Untersuchung des Robert-Koch-Instituts. Laut Studie ist eine Schlafdauer von weniger als 7 Stunden bei Erwachsenen gemäß internationalen Schlafempfehlungen zu kurz. Betroffen sind laut der Befragung deutlich mehr Männer als Frauen.

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1: Bittet, so wird euch gegeben. Sucht, so werdet ihr finden. Klopft an, so wird sich die Tür öffnen. Wer bittet, empfängt. Wer sucht, findet. Wer anklopft, dem wird geöffnet.

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1: Ich bin David Riemer. 4 Jahre nach den Anschlägen auf die Nord Stream Pipelines ist ein zweiter Verdächtiger gefasst worden. Das teilte die Bundesanwaltschaft in Karlsruhe mit. Es handelt sich um einen ukrainischen Taucher, der schon einmal in Polen festgenommen worden war. Diesmal wurde er in Kroatien gefasst.
2: Die polnische Justiz hatte den deutschen Auslieferungsantrag im vergangenen Herbst abgelehnt und den Ukrainer freigelassen. Jetzt ging er den Ermittlern in der kroatischen Küstenstadt Pula erneut ins Netz. Die Bundesanwaltschaft will ihn nach Deutschland überstellen lassen. Der ausgebildete Taucher soll Teil der Gruppe gewesen sein, die im September 2022 Sprengsätze an den Gaspipelines platzierte. Einer seiner mutmaßlichen Komplizen wurde kürzlich am Oberlandesgericht Hamburg angeklagt. Ob und wann es dort zum Prozess kommt, ist aber noch unklar. Aus Karlsruhe, Jacqueline Melcher.
1: Der große Brand im Hohen Venn in Belgien ist nach Behördenangaben von Feuerwehrleuten eingekesselt worden. Es gibt aber noch keine komplette Entwarnung. Einsatzkräfte kämpfen seit Tagen gegen das Feuer im Naturschutzgebiet nahe der deutschen Grenze.
3: Großes Aufatmen auch auf der deutschen Seite der Grenze. Das Feuer nähert sich nicht mehr. Die Löscharbeiten und der Regen haben die Ausbreitung gestoppt. Die Stadt Monschau hob die Evakuierung mehrerer Straßenzüge auf. Rund 30 Menschen dürfen endlich zurück in ihre Häuser. In der Städteregion Aachen kann man das Feuer noch deutlich riechen. Und die Behörden empfehlen, vorsorglich Fenster und Türen geschlossen zu halten. Aber sie entwarnen auch. Die gemessenen Schadstoffkonzentrationen in der Luft liegen demnach unter den Grenzwerten. Ursula Winkler, Nachrichtenredaktion.
1: Über den Norden von Rheinland-Pfalz sind am Abend schwere Unwetter hinweggezogen. 2 Menschen wurden durch einen umstürzenden Baum schwer verletzt. Außerdem wurden etliche Dächer abgedeckt, Fassadenteile stürzten ab und Gegenstände flogen umher. Das ganze Ausmaß der Schäden ist noch nicht absehbar. Und im brandenburgischen Fürstenwalde-Spree soll es laut der Europäischen Unwetterdatenbank einen Tornado gegeben haben. Ein Dach wurde abgedeckt und Bäume stürzten um, heißt es. Bislang ist nichts über verletzte Personen bekannt. Außenminister Wadefuhl fürchtet keine Belastung der deutsch-ukrainischen Beziehungen nach der Festnahme eines zweiten Verdächtigen wegen des Anschlags auf die Nord Stream Pipelines. Es sei Aufgabe aller Ermittlungsbehörden, das mit Nachdruck zu verfolgen und auch die notwendigen Maßnahmen zu ergreifen. Das sagte er bei einem Besuch in der Schweiz.

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1: Immanuel Kant, weniger ist mehr.
2: Reich ist man nicht durch das, was man besitzt, sondern mehr noch durch das, was man mit Würde zu entbehren weiß. Es könnte sein, dass die Menschheit reicher wird, indem sie ärmer wird, und gewinnt, indem sie verliert.

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1: Ich bin David Riemer. Versicherer schätzen, dass in Deutschland viele Millionen Arbeitsstunden durch Hitze verloren gehen. Der Hauptgeschäftsführer der deutschen gesetzlichen Unfallversicherung Fassauer weist auch auf ein erhöhtes Unfallrisiko hin. Ab 30 Grad gäbe es etwa 8% mehr Arbeitsunfälle als bei Temperaturen zwischen 10 und 15 Grad, sagte er.
2: Die Zahl dieser Hitzetage hat sich seit den 1950ern etwa verdreifacht, rechnet der Experte vor. Für jemanden auf einem Gerüst, an einer Maschine oder hinter dem Steuer könne nachlassende Konzentration schwerwiegende Folgen haben. So verzeichnen die Versicherer an Hitzetagen auch deutlich mehr Unfälle auf dem Arbeitsweg. Und allein im Jahr 2023 seien schätzungsweise 37 Millionen Arbeitsstunden durch Hitze verloren gegangen. Die Versicherer fordern einen besseren Hitzeschutz. Ursula Winkler, Nachrichtenredaktion.
1: Die seit Sonntag geltende Evakuierung eines Ortsteils von Monschau ist aufgehoben. Die rund 30 betroffenen Menschen können zurück in ihre Häuser, sagt eine Stadtsprecherin. Grund ist die sich entspannende Lage des Waldbrandes im Naturschutzgebiet Hohes Venn im nahen Belgien. Die Behörden dort hatten vermeldet, dass das Feuer eingekreist sei. Pflegekräfte, Ärzte, Ingenieure, ausländische Fachkräfte werden gebraucht, um den Bedarf in Deutschland zu decken. Jetzt steigt die Zahl der Anerkennungen deutlich. Im vergangenen Jahr bewilligten die Behörden mehr als 86.000 Anträge, teilte das Statistische Bundesamt mit.
3: Unterm Strich ist das ein Plus von knapp 10%. Vor allem Menschen aus Syrien, die haben das Go bekommen, nun hier zu arbeiten. Da gab es den größten Zuwachs. Doch die allermeisten Anerkennungen für Berufsabschlüsse, die bekamen wie auch schon im Vorjahr Leute aus der Türkei. Und davon profitiert vor allem der medizinische Bereich. Viele arbeiten nun als Pflegekraft oder Arzt. Aber es gibt auch viele neue Ingenieure. Claudia Wächter, Nachrichtenredaktion.
1: Außenminister Wadefuhl fürchtet keine Belastung der deutsch-ukrainischen Beziehungen nach der Festnahme eines zweiten Verdächtigen wegen des Anschlags auf die Nord Stream Pipelines. Es sei Aufgabe aller Ermittlungsbehörden, das mit Nachdruck zu verfolgen und auch die notwendigen Maßnahmen zu ergreifen. Das sagte er bei einem Besuch in der Schweiz. 4 Jahre nach den Anschlägen auf die Pipelines in der Ostsee war ein zweiter Verdächtiger gefasst worden. Die Bundesanwaltschaft ließ den Ukrainer in Kroatien von dortigen Beamten festnehmen.

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1: Niemand ist so schlecht wie in seinen schlechtesten Augenblicken. Menschen werden schnell ein Leben lang nach einem einzigen Fehltritt beurteilt, den sie begingen. Menschen werden meistens auf ihre verkehrten Handlungen und Haltungen festgenagelt. Und dennoch, eine schlechte Eigenschaft ist noch kein schlechter Mensch. Ein schlechter Tag ist noch kein schlechtes Leben.

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1: Ich bin David Riemer. Jedes Jahr wenden sich tausende Menschen mit einem Verdacht auf Behandlungsfehler an den medizinischen Dienst. Heute legen die Gutachter neue Zahlen vor. Schon seit Jahren zeigen diese Statistiken, Behandlungsfehler sind keine Einzelfälle.
2: Der Arzt übersieht einen Knochenbruch oder Laborwerte werden vertauscht. Darf eigentlich nicht passieren, aber auch bei ihrer letzten Erhebung zählten die Gutachter rund 3700 Behandlungsfehler und oft mit krassen Folgeschäden für die Patienten. Viele starben sogar. Ein Riesenproblem ist zudem, dass die Dunkelziffer erheblich höher ist. Experten fordern deshalb, die Rechte und auch die Sicherheit der Patienten zu stärken. Claudia Wächter, Nachrichtenredaktion.
1: Schwere Unwetter haben in einigen Teilen Deutschlands erhebliche Schäden angerichtet. Im Norden von Rheinland-Pfalz etwa wurden 2 Menschen durch einen umstürzenden Baum schwer verletzt. Außerdem wurden etliche Dächer abgedeckt, Fassadenteile stürzten ab und Gegenstände flogen umher. Das ganze Ausmaß der Schäden ist noch nicht absehbar. Und im brandenburgischen Fürstenwalde-Spree soll es einen Tornado gegeben haben. Ein Dach wurde abgedeckt und Bäume stürzten um. Über verletzte Personen ist im Moment noch nichts bekannt. Mit Blick auf niedrige Gasspeicherstände sehen Bundeswirtschaftsministerium und Bundesnetzagentur die Wirtschaft in der Pflicht. Die Füllung der deutschen Speicher, die im Moment rund zur Hälfte ausgelastet sind, sei sehr gering. Das sagte eine Ministeriumssprecherin. Sie forderte die Händler auf, einzuspeichern.
3: Der früher wichtigste Gaslieferant Russland ist schon mit Beginn des Ukraine-Kriegs weggebrochen. Und der Iran-Krieg sorgt für weitere Knappheit. Die Transporte kommen kaum durch die Straße von Hormuz und das treibt die Preise in die Höhe. Normalerweise kaufen die Händler im Sommer ein, um das Gas in der Heizperiode zu verkaufen. Aber aktuell sind die Speicher nur halb voll. Im November müssten sie nach gesetzlichen Vorgaben zu 80% gefüllt sein. Für eine sichere Versorgung im Winter sieht das Wirtschaftsministerium die Händler in der Pflicht. Ursula Winkler, Nachrichtenredaktion.
1: Zum Radsport. Der Tour de France Dritte Isaac del Toro hat den Prolog der Deutschlandtour gewonnen. Der Mexikaner fuhr auf dem 2,6 Kilometer langen Kurs im hessischen Bad Orb die schnellste Zeit und holte sich damit das erste Führungstrikot. Bester Deutscher war Tobias Müller auf Rang 10.